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1: Also für uns ist es natürlich einfach ein spannendes Ding, weil wir wissen wollen, wie fährt sich's? Ist das lustig? Das können wir auf jeden Fall schon sagen. Das wird definitiv kommen. Also die Entscheidung ist bei allen OEMs gefallen.
2: Hat es denn von Kundenseite bei dir konkrete Nachfragen gegeben? Haben sich relevant Leute bei dir gemeldet und gesagt, 32 Zoll, habt ihr was?
1: Also ich finde, dass der Spieltrieb das ist, was die Branche sehr sympathisch macht und der gefällt mir. Das ist aber gleichzeitig auch was, woran die Branche ein bisschen leidet, weil dieser Spieltrieb eben selten gestoppt wird. Der Prototypenbau für uns intern ist was, wo wir sagen, okay, wir können halt innerhalb von 6 Wochen einen Prototypen auf die Beine stellen, wo wir vorher ungefähr 4 Monate für gebraucht haben. Also es ist schon auch Zeitunterschied.
2: Hier ist der Antritt, der Fahrradpodcast auf Detektor FM mit der 4. April-Ausgabe 2026. Mein Name ist Gerolf Meyer und ich möchte mich bedanken für das viele schöne Feedback zu meiner kleinen Schnee- und Hagelreportage in der letzten Ausgabe. Solche Stücke sind immer mit einigem Aufwand sowohl für mich als auch für unser Audioteam verbunden. Und weil noch ein bisschen mehr von mir selbst drin steckt als in dem Interview, bei dem es ja vor allem um andere Personen und ihre Gedanken geht, bin ich da immer noch ein bisschen mehr im Tunnel als in Interviewfolgen. Und wenn ich dann aber lesen kann, dass sich Menschen von meiner Ventoux-Eskapade dazu inspiriert fühlen, einfach mal nach Frankreich rüberzufahren, um ein paar Eclairs zu verputzen, dann freut mich das wirklich enorm und mehr kann ich mir eigentlich auch nicht wünschen. Denn dieser Podcast hier, der existiert ja unter anderem deswegen, weil ich von so vielen Menschen in dieser Fahrradwelt und dem, was sie so machen, immer wieder massiv inspiriert werde. Und wenn dann das Resultat dieser Inspiration wiederum andere Leute dazu veranlasst, sich ebenfalls den schönen Dingen hinzugeben, die man mit und auf 2 Rädern erleben kann, dann haben wir doch ein schönes Ping-Pong der Fahrradgeschichten, die wir erleben und von denen wir uns gegenseitig erzählen können. Ich versuche jedenfalls in jeder Woche hier im Antritt meinen Teil dazu beizutragen und darum geht es in dieser Ausgabe auch gleich damit weiter. Diesmal geht es aber nicht um ein Fahrerlebnis an sich, sondern eher um die Frage, wie eigentlich Fahrradideen entstehen und wie sie in Drehung geraten. Ich spreche dafür mit einem Gesprächspartner, der eine aktuelle Entwicklung in der Welt der Stollenreifen sozusagen am eigenen Leib begleitet und auch mitgestaltet. Und es wird deswegen in dem Gespräch auch mal ziemlich detailliert geometrisch. Das ist für Leute, die sich viel mit dem Mountainbike beschäftigen, bestimmt interessant. Aber ich glaube, man kann auch einiges daraus ziehen, wenn man selbst gar nicht so viel auf Stollenreifen im Gelände unterwegs ist. Denn was Christoph Süße von der Firma Sauer mir gleich über die Entwicklung von Mountainbikes mit 32 Zoll Laufrädern erzählt, lässt sich zumindest teilweise

Sichtweise sicher auch auf andere Entwicklungen in der Fahrradwelt übertragen. Ich sage Spieltrieb voraus und viel Spaß mit einem kleinen Blick hinter die Kulissen eines Fahrradtrends. Wir rollen rein auf großen Rädern.

0: Wie entstehen eigentlich Fahrradtrends? Diese Frage, die kann man sich in der Fahrradwelt mit schöner Regelmäßigkeit stellen, denn das Fahrrad und sein Einsatz entwickeln sich immer weiter. Ganz klar, die Fahrräder von heute, die sehen anders aus als die vor 20 oder vor 30 oder vor 50 Jahren. Und es gibt viele Schritte, die zu dieser Entwicklung beitragen. Was sind das aber eigentlich für Schritte? Was löst sie aus? Wer geht sie? Und wie entscheidet sich, ob sie in die richtige Richtung gehen? Das kann eine ziemlich spannende Frage sein und vielleicht lohnt es sich gerade jetzt, sich die wieder zu stellen. Denn wer Mitte April das Sea Otter Classic, eine Art Fahrradfestival mit angeschlossenem Messebereich in Monterey in Kalifornien verfolgt hat, der oder die konnte den Eindruck gewinnen, Fahrräder mit 32 Zoll großen Laufrädern, die sind plötzlich da. Den Eindruck kann man jedenfalls bekommen auf einigen Webseiten und YouTube-Kanälen. Diese großen Laufräder, die stecken vor allem in neuen Mountainbikes. Es gibt Rahmen, Reifen, Felgen und Gabeln. Und auch an Gravelbikes gibt es die Räder schon zu sehen. Und eins der Räder, das ich auf einer Webseite gesehen habe, dort in der kalifornischen Sonne, das hat die Firma Sauer aus Dresden gebaut. Und ich möchte wissen, wie es dazu gekommen ist, warum die Firma Sauer sowas macht und warum es eben diesen Trend gibt. Und dazu kann ich sprechen mit Christoph Süße. Er ist Gründer und Geschäftsführer von Sauer. Und ich sage Hallo an die Elbe. Hallo Christoph.
1: Hallo Gerwold. Und vielen Dank schon mal für deine Zeit, mit uns darüber zu sprechen.
0: Ja, und danke für deine Zeit. Christoph, ich habe gestern Abend erst ein Video gesehen vom Sea Otter und in dem ist es natürlich um 32 Zoll Laufräder gegangen. Die Kommentare darunter, die waren teils recht kritisch, so in dem Ton, die Industrie, die braucht ganz dringend eine neue Sau, die durchs Dorf getrieben wird. Und ich will ja wissen, wer sich diese Sau eigentlich ausgedacht hat. Und da du zur Industrie gehörst und so ein Rad ausgestellt hast, warst du das?
1: Ich war das nicht, aber... Wir wären nicht, wer wir sind, wenn wir es nicht wenigstens ausprobieren würden, was es da Neues gibt oder eventuell geben wird.
0: Ja, okay. Also ich möchte genau über diese, die Entwicklung, die Geburt dieser Sau sprechen und was die eigentlich ausmacht. Und bevor wir auf diese Zeitschiene gehen, lass uns mal ganz kurz für die Leute, die von 32 Zoll Laufrädern noch nichts gehört haben, zusammenfassen. Worum geht es da eigentlich bei dem Thema? Was ist das? Was ein 32 Zoll Laufrad?
1: Also ein 32 Zoll Laufrad ist... Der Name sagt es eigentlich schon, ein noch größeres Laufrad als der 29er. Das bedeutet nochmal einen größeren Durchmesser, Außendurchmesser beim Vergleichsreifen von ca. 64 mm mehr im Vergleich zum aktuellen Standard MTB-Laufradgröße 29 Zoll.
0: Und warum sollte man sich um 32 Zoll jetzt Gedanken machen? Also gibt es da Vorteile dahinter?
1: Ja, das ist genau die Frage, bei der sich viele Leute die Zähne ausbeißen. Wir könnten jetzt die rein physikalischen Betrachtungen ranziehen und sowas wie besseres Überrollverhalten zum Beispiel. Das heißt, im Vergleich zum Laufraddurchmesser und zur Position der Radachse ist ein gleich großes Hindernis einfach kleiner für das größere Rad. Somit müsste das Rad in der Theorie ruhiger laufen, beziehungsweise da entspannter rüberrollen. Es gibt diese Herangehensweise an das Thema. Wir nehmen eine reine Physik, aber lassen da natürlich irgendwie den Menschen aus. Wir lassen auch bei vielen von diesen Berechnungen die Reifen und diese Dämpfung beziehungsweise Federung, die nur durch die Reifen kommt, aus. Oder es gibt natürlich auch den Spieltrieb der Industrie. Also für uns ist es natürlich einfach ein spannendes Ding, weil wir wissen wollen, wie fährt sich, ist das lustig, ne? Also viele Sachen, die vor 20, 30, 40 Jahren im Mountainbike entstanden sind, sind entstanden, weil das irgendjemand in seiner Garage sich ausgedacht hat. Und da muss man halt schauen, wie weit kann man das treiben oder kann man schauen. Ne? Man muss immer daran denken, wir haben das eigentlich auch versucht, in unserem Pressrelease für das 32 Zoll Passafari so ein bisschen hinzukriegen, aber das ist natürlich schriftlich immer schwierig, dass man das jetzt nicht unbedingt im Moment zumindest zu ernst nehmen sollte, also weder aus der Industrie noch von uns, weil, wenn wir ehrlich sind, ist die Branche, in der wir uns bewegen, also Fahrräder an sich, sind Spaßprodukte. Es gibt viel wichtigere Probleme als das, was wir hier tun.
0: Ja, nun sind wir aber hier ein Fahrradpodcast, also jetzt hier auf meiner Seite und du bist eine Fahrradfirma, also können wir uns diesem Thema schon mal widmen und das auch ernst nehmen. Ich habe, du hast Überrollverhalten gesagt, ich habe in den meisten Artikeln, Videos als Vorteil gelesen und das ist auch völlig klar, ne? Es geht um diesen Winkel, in dem so ein Laufrad auf ein Hindernis trifft, der ist kleiner, dadurch soll es besser rollen und als Nachteil habe ich so als Hauptfaktor ganz simpel gefunden, die Dinger nehmen einfach mehr Platz weg. Würdest du das so bestätigen?
1: Ja, also wenn du das Überrollverhalten berechnest, das ist der eine Punkt, ob du das merkst, wenn du fährst, dieses bessere Überrollverhalten, das ist die andere große Frage. Und bei dem mehr Platz wegnehmen, das hat sogar auch schon viele verschiedene Auswüchse. Also einmal natürlich rahmenkonstruktionsmäßig ist das tatsächlich eine völlig andere Nummer als das, was wir im Moment tun und bauen. Aber es sind auch so ganz profane Probleme, wie das wir jetzt letztens mit einem großen Laufradhersteller gesprochen haben und denen dann irgendwann aufgefallen ist, dass das auch ein Versandproblem ist, diese Laufräder, weil es auf einmal gar nicht in die normalen Gruppmaße der Versanddienstleister passt, weil die Räder schon erheblich größer sind.
0: Das ist interessant. Wir sprechen über eine Neuentwicklung, über ein neues Produkt und sind aber eigentlich jetzt schon am Anfang so ein bisschen dabei, das zu relativieren. Ne? Also wir wollen das mal nicht zu ernst nehmen und es ist ein bisschen Spieltrieb und es ist auch größer, aber es könnte was dran sein am Überrollwinkel. Lass uns das mal weiter verfolgen und zwar am besten chronologisch und zwar an dem Punkt, als du zum ersten Mal davon gehört hast. Wann war das? Kannst du dich dran erinnern, wann das Thema für dich zum ersten Mal greifbar war?
1: Zum ersten Mal gesehen, zum ersten Mal gehört, das war ziemlich genau vor einem Jahr, ein bisschen mehr als ein Jahr. Das war im Zeitraum zwischen Taipei und Sea Otter letztes Jahr, also 2025, als Maxis den 32 Zoll Aspen vorgestellt hat.
0: Mit Taipei meinst du die...
1: Die Taipei Cycle Show, die große Industriefachmesse sozusagen. Genau, dann war das eine Zeit lang, zumindest für uns. Ne? Man muss dazu sagen, wir sind ja jetzt keiner der großen fünf Hersteller. Wir sind eigentlich in diesem ganzen Business mit das kleinste Licht. Aber das Schöne an dieser Industrie ist, dass die Hierarchien tatsächlich sehr flach sind und man durchaus, wenn man lange genug in der Branche ist, die richtigen Kontakte hat, um solche Trends auch früh genug mitzubekommen. Und daraufhin, dass wir so klein sind, haben wir natürlich manchmal auch den Vorteil, dass wir viel schneller reagieren können als die Großen, die halt viel mehr Vorlaufzeit für Produkte haben, weil sie sie A, nicht selber fertigen und B, natürlich auch schon 3-4 Jahre im Voraus mit ihrer Produktplanung sind. Es war dann eine Zeit lang relativ ruhig um 32 Zoll. Da ist tatsächlich gar nicht so viel passiert. Das ging bestimmt 6 Monate, war das Thema gar nicht so groß. Also wir haben es weder aus der Industrie noch von Kunden noch von irgendjemand anderem mitbekommen und es war auch tatsächlich gar nicht so viel Presse. Und dann hat das aber zum Ende des Jahres schlagartig Fahrt genommen. Und bei uns war das so, dass wir Anfragen bekommen haben von Laufradmarken und von anderen Herstellern, ob wir Prototypen bauen können zum Testen. Das heißt, anscheinend wussten diese Hersteller, es waren also teils OEM-Hersteller, teilweise Komplettradanbieter, mussten mehr als wir. Das heißt, da war der Punkt, dass ich dachte, okay, wir müssten uns mal damit beschäftigen. Und im gleichen Zeitraum haben wir eine Anfrage bekommen von der Hayes-Gruppe, das heißt, zur Hayes-Gruppe im Fahrradbereich gehört Hayes als Bremsenhersteller, Manitou als Federgabelhersteller und Reynolds als Laufradhersteller, haben wir eine Anfrage von denen bekommen, ob wir für sie auch einen Rahmen bauen könnten. Sie müssen das unbedingt ausprobieren, gerade in Bezug auf Laufräder und Federgabeln. Und wir haben dann relativ schnell, also ich habe vielleicht 4 Wochen irgendwie auf diesem Thema drum rumgekaut, allerhöchstens diese Geometrie für das Pasta-Party 32 Zoll fertig gemacht. Der Grund für das Pasta-Party war, auf der einen Seite hat Reynolds bzw. Manitou spezifisch nach einem Rad für eine Federgabel von 100 bis 120 Millimetern gefragt. Und wir haben gesagt, okay, das ist diese initiale Zündung, wir können das jetzt ausprobieren, so bauen wir es. Und nachdem wir dann Daten von Felgen und Reifen und echten, realen Durchmessern dieser großen Räder hatten, war das auch relativ offensichtlich, dass wir es in den Mountainbike reintun, weil das geometrisch einfacher ist, als das in den Gravelbike reinzubauen.
0: Ja, für die Leute, die mit euren Modellnamen jetzt nicht so vertraut sind, ne, Pasta Party ist euer, kann ich Cross-Country-Hardtail dazu sagen?
1: Cross-Country-Bikepacking eigentlich.
0: Okay, ja, also klassisches Hardtail. Und ich finde interessant an dem, was du beschreibst, dass, und korrigiere mich bitte, wenn ich das falsch verstehe, aber dass die erste Nachfrage nach so einem Rad oder so einem Rahmenmodell nicht jetzt von Kundenseite kam, sondern von der Industrie. Verstehe ich das richtig?
1: Genau, aber zu dem Zeitpunkt tatsächlich noch fast ausschließlich, von unserer Seite zumindest ausschließlich, in Bezug auf, wir wollen das ausprobieren, uns fehlen die Möglichkeiten, uns schnell ein Testobjekt dafür hinzustellen.
0: Ja, und ihr seid als kleiner Hersteller, der schnell reagieren kann, da wahrscheinlich willkommener Ansprechpartner. Jetzt weiß ich nicht, ob du mir darüber berichten kannst oder ob du davon Eindruck hast, aber es muss ja zum Beispiel die Hayes-Gruppe, die du da nennst, oder andere Leute, die sich an euch wenden, die muss ja auch irgendwas veranlassen dazu, zu sagen, okay, hier kommt ein Thema und wir merken das und wir müssen da jetzt was machen. Hast du eine Idee davon, was das sein könnte, was bei denen wiederum das in Bewegung bringt?
1: Also bei denen sind definitiv eigentlich alle Anfragen von Firmen, die wir bekommen haben, sind entweder OE-Zulieferer oder selber die Marken an sich. Und
0: OE müssen wir kurz erklären, Christoph?
1: Das sind Erstausstattermarken, das heißt Manitou liefert für das Komplettrad der Großserie an, zum Beispiel Specialized, Trek, Giant. Und die Frage war da andersrum, der OE ist dann der Hersteller an sich, also Giant oder Trek, und die fragen bei ihren Lieferanten nach, habt ihr das entsprechende Produkt oder gibt's das eventuell noch gar nicht? Und in dem Fall sind die Stückzahlen natürlich riesig. Also wenn man jetzt an solche großen Hersteller wie Decathlon oder irgendwas anderes denkt mit ihren ganzen Hausmarken, wenn die ein Produkt rausbringen und sagen, wir bringen 1.000 Euro Hardtail raus, dann gibt's davon 20.000 Stück. Und da sind die Stückzahlen natürlich, die die Federgabelhersteller dort verkaufen wollen und können, viel größer und der Druck, das auszuprobieren, natürlich auch. Und so in dieser Reihenfolge ist das passiert. Das heißt, für unsere Wahrnehmung hat Maxis das ausprobiert, weil es ging. Und das hat eine Zeit lang geköchelt, lag vor allem aber auch daran, dass in der aktuellen Situation in der Branche ja viele Überbestände da waren, man das erstmal abverkaufen wollte und so weiter. Und dann eben, ich sag mal, die Motivation, der Spieltrieb der Branche wieder geweckt wurde, wahrscheinlich auch der Verkaufsgedanke dahinter, aber das ist noch ein ganz anderes Thema wahrscheinlich heute in unserem Gespräch. Und dann hat sich das so ein bisschen Ping-Pong-mäßig hochgeschaukelt. Das heißt, wir haben dann in Prozess der Entwicklung, wir haben dann vielleicht 4 Wochen gebraucht, zwar genau über den Jahreswechsel, um diesen Rahmen zu bauen. Wir haben dann immer mehr mit anderen OE-Ausstattern, also anderen Federgabelherstellern spezifisch und anderen Laufradherstellern gesprochen, wie die Anfrage für dieses 32-Zoll-Thema immer weiter gestiegen ist innerhalb der Branche. Da wusste eigentlich noch keiner, dass das überhaupt irgendwie passieren soll oder kommen wird. Und dann gab es aber schon erste Anzeichen, das ist also alles losgelöst von uns, Sachen, die wir auch in der Presse teilweise sehen, Dinge, die darauf hindeuten, dass das viel größer passieren wird, als der Kunde im Moment annimmt. Das heißt, wir haben Kommentare hinter Messen gesehen, wo Kunden gesagt haben, naja, so wenig 32 Zoll Räder, wie jetzt auf der Messe standen, zum Beispiel Cycling World Düsseldorf, da wird 2026 wohl nicht das Jahr des 32 Zoll. Ist logisch, weil es ja noch gar nicht so viele Komponenten dafür gibt. Und auf der anderen Seite werden jetzt zum Beispiel von Trek, glaube ich, war das, oder Giant, die haben vor ein paar Wochen ein neues Cross-Country Superfully vorgestellt, das Topmodell der Topmodelle, besser geht's nicht. Und im Press-Release, wenn das Rad rauskommt, wurde gesagt, das Rad gibt's 2026 nur für Teamfahrer. Und das für ein Hightech-Carbonrahmen mit bester Ausstattung. Und meine Theorie dahinter war, okay, die haben das Projekt zufälligerweise gerade schon durchentwickelt gehabt, aber haben jetzt trotzdem den Stecker gezogen, weil das definitiv auf 32 Zoll kommen wird und sie jetzt nicht Anfang der Saison ein 29 Zoll Rad bringen und sagen, das ist das beste Rad, beste Performance, die ihr kriegen könnt, um dann ein halbes Jahr später ein 32 Zoll Äquivalent vorzustellen, das natürlich noch besser ist.
0: Okay, jetzt müssen wir an der Stelle ein paar Sachen klären. Das eine ist, du hast Maxis genannt und den Spieltrieb. Maxis ist der Reifenhersteller, der wahrscheinlich mit als erstes mit so einem Reifenmodell am Start war, ne? Und inzwischen, ich glaube, fünf sind es aktuell, 5 Mountainbike-Reifen.
1: Genau.
0: In der Größe. Okay, das ist das eine. Und das Track-Beispiel eben, was du genannt hast, oder Giant, ich habe es jetzt gerade auch nicht griffbereit, welcher Hersteller es war. Da meinst du aber, okay, die stellen ein Modell vor und merken quasi, hups, wir haben hier einen 29er gemacht und eigentlich ist doch aber 32 Zoll das neue Ding.
1: Exakt.
0: Okay. Das klingt für mich trotzdem immer noch danach, weil du es auch vorher mit der Nachfrage von den Großen hattest, als wäre das, naja, so ein bisschen so Daumen anlecken und in den Wind halten. Oder meinst du, es gibt bei den großen Herstellern, die dann wirklich diese Stückzahlen machen, gibt es da eine Datenbasis, gibt es dieses vielgerühmte Rider-Feedback oder ist es ein bisschen eine Spekulation, hat es was damit zu tun, okay, wir kriegen die alten Modelle, die da noch so ein bisschen im Rückstau sind, nicht mehr alle abverkauft und wir brauchen jetzt was Neues? Oder ist es eine Mischung aus allem?
1: Ich denke, das ist eine Mischung aus allem. Also wir müssen dazu sagen, ein Großteil der Menschen, die in dieser Branche arbeiten, in Entwicklung und Produktmanagement und so weiter, sind Enthusiasten. Das ist ein ganz schöner Teil dieser Branche und das ist aber gleichzeitig auch was, woran die Branche ein bisschen leidet, weil dieser Spieltrieb eben selten gestoppt wird. Und jetzt haben wir uns über die letzten Jahrzehnte wurden Produkte verkauft durch Performance. Irgendwas, was messbar ist. Leichter, steifer, wo immer irgendjemand festgelegt hat, dass eben auch leichter und steifer zum Beispiel besser ist. Und andere messbare Punkte. Und wenn wir uns jetzt mal zurückerinnern an, wir gehen jetzt mal von dem sportlichen Charakter, die Leistung, die so ein Fahrrad bringen kann, der Performance-Faktor, wir erinnern uns jetzt mal an 20 Jahre zurück, wir sind bei 26 Zoll, 2004, 5 und 6 gibt es dann irgendwie einen Umstieg auf 29 Zoll mit der Begründung, jetzt sind unsere Technologien so weit ausgereift, Federgabeln, Bremsen, das wird schon noch besser werden, aber gar nicht mehr so, aber wir haben die Laufradgröße noch nie in Frage gestellt. Warum haben denn Mountainbikes 26 Zoll? Weil die ersten Mountainbikes, die ersten Klanker 26 Zoll hatten, weil es da vom Tandem stabile Reifen und Felgen gab. So, das war der Grund. Das bedeutet, Zufallserfindung Mountainbike und die Laufradgröße stand fest, weil sie schon immer feststand. Und dann wurde das im Prinzip mal hinterfragt, weil man davon ausging, okay, alles andere ist ja irgendwie schon besser geworden. Die Laufradgröße ist eine vermeintlich einfache Größe, die wir anfassen können, um zu gucken, geht das noch besser? Und jetzt wird das schon wieder ein bisschen schwierig, weil das verschwimmt. Wenn wir jetzt die letzten 15 Jahre angucken, dann war das so, dass als die ersten 29er ankamen, die Geometrien im Mountainbike-Bereich, die mit diesen ersten 29ern kamen, waren konservativere Geometrien, als die 26-Zoll-Räder zu diesem Zeitpunkt hatten, weil man davon ausging, wir wollen dieses größere Rad im Prinzip irgendwie geometrisch ausgleicht. Also Stichwort Lenkwinkel und Tretlagerhöhen vor allem. Und dann hat sich das so aber so weiterentwickelt, dass heutige Geometrien ja viel extremer sind als vor 10 oder 15 Jahren. Das heißt, wir haben längere Oberrohre, wir haben viel flachere Lenkwinkel als früher. Das, was jetzt an einem Trailbike ist, war früher noch nicht mal an einem Downhillrad dran. Und jetzt ist aber die letzten 5 Jahre, sind wir an den Punkt gekommen, dass wir auf einem Plateau der Geometrien angekommen sind. Das ist eigentlich geometrisch ausentwickelt, das MTB. Wir wissen, ein Trailbike hat die Geometrie, ein Downhillbike ist in diesem Bereich. Da gibt es natürlich Nuancen, die sich unterscheiden, aber es gibt eigentlich relativ genaue Standards sozusagen, um da eine Geometrie zu bauen, auf der sich ein Großteil der Menschen wohlfühlen. Und dann kam wieder die Frage, okay, jetzt gerade in Bezug auf elektronische Schaltungen und Federgabeln und Dämpfungstechnologie, wie viel besser kann es denn jetzt noch werden als der Status quo, den wir haben? Und dann sind wir nämlich langsam bei dem Vergleich mit so Motocross-Maschinen, wo wir wissen, die haben sich eigentlich seit 1960 nie weiterentwickelt. Nicht viel, geometrisch und Laufradgrößen und alles andere, weil das Produkt an sich durchentwickelt ist. Und da kommt der Gedanke wieder, sind wir denn beim Laufrad auch schon am Ende dieses, es geht vielleicht noch einen Ticken besser? Weil bei den Geometrien hatten wir das. Nikolai war da ganz großer Vorreiter mit den Geometrien. Die haben die Geometrien so extrem gemacht, dass man irgendwann wusste, okay, jetzt ist es zu krass. Das können nur noch ganz spezielle Fahrertypen fahren und die brauchen ganz spezielle Einsatzbereiche. Wir gehen mal wieder ein bisschen zurück. Und dann kam man an diesen Punkt raus. Und 32 Zoll könnte auch einfach das sein, dass wir gucken, wie weit können wir gehen. Und eventuell müssen wir sogar wieder ein Stück zurück. Also das geflügelte Wort ist 30,5 Zoll. Weil wenn wir als Hersteller uns das jetzt angucken und sagen, okay, wir sind unsere Prototypen gefahren, das und das ist gut, das und das ist schlecht, dann ist bei den schlechten Punkten auf jeden Fall die Größenvariabilität ein ganz großer Punkt. Ich kann jetzt eigentlich nicht mehr an Größe XS Rahmen mit 32 Zoll bauen, ohne geometrisch oder sitzpositionsmäßig große Einschnitte zu machen. Salsa hat ja jetzt auf dem Sea Otter Größe XS 32 Zoll Räder vorgestellt, aber da sind auch noch ganz viele Fragezeichen drin in diesen Rädern. Und wenn wir das aus einer rein produktionstechnischen Sicht sehen, dann ist für uns als Hersteller, als kleiner Hersteller, mir das erstmal relativ egal, ob ich nur 30,5 oder 29 Zoll Räder baue. Wenn sich das gut fährt, also mindestens gleich gut, dann kann ich das ja ohne Probleme bauen. Aber kann denn die restliche Industrie sich das leisten, also Federgabelhersteller, Reifenhersteller, Felgenhersteller, mehrere Laufradgrößen in den Umfängen überhaupt bereitzustellen? Oder treibt das nicht einfach nur die Kosten nach oben?
0: Ja, ich vermute, dass du mit den 30,5 eventuell auf 27,5 anspielst, was eine Zwischengröße ist oder als Zwischengröße gesehen werden kann, die nach 29 Zoll kam, wieder so einen halben Schritt zurück, wenn man das so sehen will. Ist es das oder worauf spielst du an der Stelle an?
1: Naja, so wie ich das verstanden hatte bei 27,5, die Größe hat für mich damals gar nicht so wirklich existiert in meinem Horizont, weil der Unterschied von 26 Zoll zu 27,5 oder eigentlich 650B gar nicht so groß war wie zu 29 Zoll. Und es war ja nicht mal in der Mitte. Das war eine reine Zahlendreherei, so wie wir 29er nennen, obwohl die Felge eigentlich 28 Zoll ist. Und die 30,5 ist jetzt eher der Gedanke, dass die Industrie schon merkt, okay, die Rahmenbauer tatsächlich haben ganz schön zu tun, für diese großen Räder sinnvolle Geometrien zu machen, weil wir brauchen nicht unser Pasta Party als Cross-Country-Bikepacking-Rad in 32 Zoll in Größe S bauen, weil ich schon das Gefühl habe, dass das 29 Zoll Rad die Grenze ausreizt für einen Fahrer mit 1,65 Meter, wo wir uns halt bewusst jetzt entscheiden und sagen, okay, für den Bikepacking-Cross-Country-Bereich hast du den Vorteil des ruhigeren Laufs, des besseren Überrollverhalten. Dann nehmen wir natürlich 29 Zoll für diesen langen Streckenbereich. Aber theoretisch, wenn der Kunde wirklich das gleiche Fahrverhalten haben soll, und wir gehen mal davon aus, jeder soll gleich fahren, das ist natürlich sehr schwer zu simulieren. Jemand, der wie ich 1,85 Meter groß ist, kann sich das sehr schwer vorstellen, wie das Rad mit 1,65 Meter ist, ne? Und sich fährt. Der geht erstmal davon aus, okay, wahrscheinlich müsste der eigentlich 650B fahren. Und schon das stirbt ja aus. Das ist ja bis auf Kinderrädergrößen und sowas eigentlich im sportiven Bereich überhaupt nicht mehr existent oder im Downhill-Bereich am Hinterrad.
0: Das ist natürlich eine traurige Nachricht, die ich hier gar nicht gerne höre, weil ich diese Größe sehr mag. Und wir müssen jetzt ein bisschen gucken. Wir merken schon, du steckst da völlig drin und diese Diskussion ist natürlich sehr vielschichtig. Also mir fallen da verschiedene Verbindungen ein. Zum einen haben wir hier neulich über verschiedene Laufradgrößen gesprochen mit Jens Kötzer vom Tourmagazin und der hat gesagt, naja, ideal wäre es eigentlich so, wenn ich für jede Rahmengröße eine eigene Laufradgröße hätte, weil ich dann eben proportional zur Körpergröße den Rahmen die Laufräder bauen kann. Das ist jetzt aber bei 32 Zoll ja auch nicht der Fall. Hast du jetzt ja auch nochmal erklärt, weil das ist einfach nach unten begrenzt. So, gibt es verschiedene Angaben auch dazu, wer da als welche Körpergröße so die kleinste ist. Und Salsa will ich als Kontext nennen, ne? Du hast das eben erwähnt, das ist eine Tochter von Quality Bicycle Products, das ist der größte Distributor in den USA, also ein Riese eigentlich, eine Marke, die einem Riesen gehört. Und da ist jetzt interessant, dass die halt auch einen Titan- und einen Stahlrahmen vorstellen und da auch in die Vollen gehen gefühlt, also sich da, naja, zumindest dazu bekennen, so okay, wir haben hier was entwickelt. Aber ehe wir uns jetzt in diese ganzen Verästelungen reinspinnen, will ich nochmal zu dir zurück, zu eurem konkreten Modell. Das heißt, das Thema köchelt in der Branche, ihr kriegt Anfragen, hey, könnt ihr uns hier was bauen? Wir wissen, dass es kommt, aber so richtig was es ist, wissen wir nicht. Jetzt könntest du ja für Reynolds und Co. könntest du auch so einfach ein HT hinbauen. Warum bringst du es jetzt als Marke und bist damit auch so eine weitere Stimme in diesem Neuheitenkonzert, sage ich mal? Ist es, weil es dir Sichtbarkeit gibt als kleine Marke? Oder ist es, dass du sagst, das ist das neue Ding? Oder was war für dich dann der Grund zu sagen, okay, im Februar, nicht mal ein Jahr danach, nachdem du das erste Mal davon gehört hast, bringe ich das, erweitere ich mein Portfolio sozusagen.
1: Ja, das sind auch viele, viele Gesichtspunkte. Das eine ist, dass wir festgestellt haben, dass immer, wenn wir sagen, für uns bauen, also gar nicht unbedingt Fahrradprodukte an sich, also Rahmen oder Modelle, sondern auch Sachen, die wir hier für unseren Shop, für einen Showroom bauen, sich die auf einmal manchmal ganz gut verkaufen. So, und ich mir denke, ach Mensch, das ist ja cool, dann nehmen wir das doch mit in den Shop auf. Vielleicht hat ja jemand Interesse daran. Und wenn ich jetzt Entwicklungsarbeit in ein Produkt stecke, wie das Pasta Party 32 Zoll, und ich bin davon überzeugt, dass das gut fährt, also es ist mindestens gleichwertig, rein vom Fahrverhalten, ich fahr damit sehr gern, dann wäre es ja eigentlich nicht sehr nicht sinnvoll, meine geleistete Entwicklungsarbeit auch zu versuchen, dem Kunden anzubieten. Das heißt, jetzt im Moment gingen wir davon aus, okay, das fuhr sich wirklich gut, aber gleichzeitig war das Rad oder die Prototypen, die wir gebaut haben, auf alle top ausgestattet. Und dann nach der ersten Fahrt dachte ich, Mensch, das fuhr sich ja wirklich gut. Und dann eine halbe Stunde später dachte ich, na, was habe ich eigentlich erwartet, wie es sich fährt? Ich habe top ausgestattete Komponenten, ich habe eine Geometrie, bei der ich mir ziemlich sicher bin. Wie schlecht hätte es sich denn fahren sollen oder können sozusagen? Aber im Moment bei unseren Kunden ist es ja so, dass gerade im Mountainbike-Bereich die Kunden schon eher, ich sag mal, Special Interest Kunden sind. Der ist ein Großteil. Der Kunden hat eine sehr genaue Vorstellung von seinen Geometrien. Die hatten schon ein paar Räder. Die haben schon viel ausprobiert. Also empfinden wir die bei diesem Produkt im Moment als mündig genug zu sagen, wenn ihr wollt, probiert das aus. Wir helfen euch. Es ist im Moment sehr schwierig, so ein 32 Zoll Rad aufzubauen, aber es ist nicht unmöglich, weil es eben an Komponenten mangelt. Also ich sag mal so, es ist möglich, auch als Endkunde, wenn man will. Aber es ist natürlich noch nicht so bequem, wie ich gehe online und kaufe ein Komplettrad.
0: Ja, und dann fragen wir doch gleich mal an der Stelle, weil wir reden ja jetzt hier schon eine ganze Weile und wir reden hauptsächlich über Industrie und über so Sachen, die im Hintergrund ablaufen, die am Ende ja die Leute draußen auf dem Trail gar nicht so interessieren. Hat es denn von Kundenseite bei dir konkrete Nachfragen gegeben? Haben sich relevant Leute bei dir gemeldet und gesagt, 32 Zoll, habt ihr was?
1: Also erstens, da hänge ich noch die Antwort auf die Frage vorher. Ich hätte nicht gedacht, dass wir durch dieses Projekt so viel Aufmerksamkeit bekommen. Das heißt, für uns als kleine Marke ist es wirklich erstaunlich gewesen, was Manitou dann natürlich auch für sich, weil die ja ihre Laufräder und ihre Federgabeln zeigen wollen, was die da an Reichweite sozusagen erzeugen konnten, wo diese Räder überall stehen. Diese zwei Prototypen, die für Manitou gebaut wurden, die waren in Taipei, sind jetzt in Shanghai bei der größten Endverbrauchermesse in Asien. Für uns ist das ein Glückstreffer sozusagen. Das war einfach wirklich ein sehr glücklicher Zufall. Ich bin auch sehr dankbar für diese Chance, die Manitou uns da gegeben hat, indem sie uns gefragt haben, ob wir das bauen können. Und bei den Nachfragen ist es so, dass das so ganz langsam mehr wird tatsächlich, aber die Leute sind relativ reserviert. Auch weil, Stichwort educated customer, die wissen ja schon, dass es gerade im Moment noch gar nicht so viel gibt. Und wenn man jetzt was baut mit einer, sagen wir mal, halbwegs sinnvollen Ausstattung, da kannst du bei vielen Sachen gerade nur im Premium-Bereich angreifen, weil es nur da Komponenten dafür gibt, weil das halt alles noch dauert. Das heißt, bei Federgabel zum Beispiel, Fasterfahrt ist logisch, wir bauen es irgendwie mit einer Federgabel auf, gibt's von namhaften Herstellern eigentlich nur Intent, die Federgabeln herstellen. Da kostet die Federgabel so viel wie unser Rahmen. Da gibt's noch keine, ich sag mal, mittelpreisige Budget-Variante oder eben von einem der großen Hersteller, die einfach aufgrund ihrer Stückzahlen fähig sind, da einen guten, besseren Preis anzubieten. In den Anfragen ist uns auch gefallen, dass es ein Großteil sehr große Menschen sind, also 1,90 plus, die sich freuen, dass es endlich proportional größere Fahrräder gibt. Und das wäre auch der Gedanke, den wir dahinter verfolgen, wenn wir sagen, wir bieten das an. Weil wenn wir bei Kinderrädern schon immer erzählen, die Rahmengröße muss mitwachsen, proportional zur Laufradgröße, warum hören wir dann eigentlich bei den Erwachsenen auf? Es gibt halt, das ist das Beispiel, was ich vorhin meinte, mit dem Pastaparty in Größe S und 29 Zoll. Das größere Laufrad hat im Vergleich zum kleineren natürlich noch gewisse Vorteile und entsprechend des Einsatzzwecks des Fahrrads kann ich natürlich, wenn ich ein Kunde bin, der eigentlich beides fahren könnte, das kleinere und das größere Rad, entscheiden, was ist mir wichtiger. Also will ich das verspieltere Rad oder will ich das laufruhigere, was mir mehr Sicherheit gibt? Und entsprechend dort kannst du entscheiden. Das heißt, so Leute wie ich mit Körpergröße 1,85, ich könnte beides paaren, so. Leute mit 1,75 Meter, die müssen sich schon sehr bewusst dafür entscheiden, 32 Zoll zu fahren, weil sie sagen, das bringt mir halt noch mehr Laufruhe für mein Cross-Country-Rad. Aber alles, was 1,90 plus ist, die Leute freuen sich. Und wir würden das natürlich sehr gern anbieten, weil diese Herangehensweise der mitwachsenden Laufradgrößen mir eigentlich ziemlich gut gefällt. Ne? Lightwheel war ja auch so ein Hersteller, die haben das jahrelang, natürlich nur bei ihren Hinterrädern, aber die haben das Scale Sizing genannt, da durchgezogen. Und das macht in meinen Augen auf jeden Fall Sinn. Aber wir als kleinster Hersteller können das ja nicht, ich kann hier überhaupt nichts im Markt sozusagen forcieren. Ich kann nur das anbieten, wo ich auch Komponenten dafür bekomme. Und wenn die restliche Industrie das sozusagen nicht schafft, die einzelnen Komponenten zu sinnvollen Preisen zu produzieren, dann wird es natürlich für uns auch schwierig, 32 Zoll Räder anzubieten. Nichtsdestotrotz, das können wir auf jeden Fall schon sagen, das wird definitiv kommen. Also die Entscheidung ist bei allen OEMs gefallen. Wir sehen, dass das jetzt bei von vielen Komponentenherstellern und Zulieferern, alle machen ihre Tests und manchmal gibt Posts wie, wir wollen das nie, wir brauchen das nie. Oder es ist einfach nie viel besser oder wir müssen nochmal Nabenstandards tauschen und sowas.
0: Von welcher Seite gibt es diese Posts? Du meinst jetzt Kundenseite oder die?
1: Nee, also manche Hersteller positionieren sich da auch viel, viel stärker. Also Newman zum Beispiel hatte so einen sehr ausführlichen Post und meinten, dass das eigentlich gar nicht so viel Sinn macht. Ich versuche mich da immer zurückzuhalten. Gar nicht aus dem Punkt, dass ich mich da angreifbar machen will, sondern ich bin da ein bisschen pragmatischer und gehe davon aus, ich kann ohnehin nur, also wenn ich ein gutes Rad mit 32 Zoll bauen kann und es gibt nur 32 Zoll Felgen, dann ist das meine Größe. Ich kann nur versuchen, meine Vorteile als kleiner Hersteller auszuspielen, aber ich kann nicht versuchen, diesen Weg zu ändern, der da von den großen OEMs gegangen wird, weil die halt schon 3 Jahre in der Zukunft planen.
0: Ja.
1: So.
0: Klingt für mich aber auch alles so, wie ich den Eindruck auch schon hatte. Also wir haben zumindest kein rundheraus begeistertes Feedback. Also da musste ich wirklich suchen, um das zu finden. Und ich habe viele Kommentare mir durchgelesen und hatte bei vielen Leuten den Eindruck, dass sie wirklich so, da gibt's auch schon so ein Misstrauen gegenüber der Industrie. Natürlich ist das im Netz öfter mal auch verstärkt, ja, und dann werden da so, dann gleitet's irgendwie ab. Aber ich habe, so wie du das gesagt hast, die Leute, die so im Bereich ab 1,90 oder sind, das waren die, wo ich eigentlich gemerkt habe, okay, das sind Leute, die sagen, ich habe da wirklich drauf gewartet. Denn diese Verfügbarkeit der Komponenten, die ist ja das eine, dass man sagen kann, okay, es gibt die Federgabel nicht, deswegen ist die Nachfrage nicht da. Aber dass überhaupt erstmal der Wunsch danach besteht, nach einem Rad, was dann aus Federgabel und so besteht, hatte ich schon den Eindruck, okay, das betrifft eigentlich diese großen Leute. Und andererseits ist der Eindruck aber jetzt vom Sea Otter und aus anderen Sachen, du hast auch andere Messen genannt und so, ist halt schon so, hey, da fängt jetzt wirklich wieder so ein Rad an, sich zu drehen.
1: Das ist, ich muss mich selber konzentrieren, weil ich auch mal dazu tendiere, in verschiedenen Richtungen abzuschreiben, während ich da versuche, was zu erklären. Der Richard Sachs hat letztens ein Interview gegeben und meinte, aufgrund der letzten 5 Jahre und dieser Überproduktion, die daraus entstanden ist, gab es bei den ganzen großen OE-Herstellern so viele Sales, dass der Markt an Mountainbikes überhaupt, an Fahrradfahrern im Moment sehr gut gesättigt ist. Also ein Großteil der Kunden hat gut ausgestattete Räder, die sie im Idealfall für sich letztes oder vorletztes Jahr gekauft haben, also auch noch zu einem sehr guten Preispunkt. Und jetzt sind wir an dem Punkt, dass die Hersteller langsam ihre Lager leer verkauft haben. Die Räder sind aber technisch ausgereift und sehr gut, also muss man sich natürlich was überlegen, was man machen kann, um die Räder wieder veraltet werden zu lassen. Das ist das, was dort gepostet wurde. Das kannst du natürlich posten, wenn du als einer der Gottväter angesehen wirst.
0: Und wir reden über einen Rahmenbauer im Rennradbereich, ne? Der also nicht dem Mountainbike-Thema nicht nah ist, der hat damit kein Geschäftsinteresse.
1: Ja. Genau, und auch einfach in einem ganz anderen, in einer anderen Sphäre sozusagen unterwegs bist, sondern in einem anderen Bereich des Marktes. Und das ist sicherlich ein Punkt. Das ist ja auch die Frage, wer hat damit angefangen? Ne? Für uns hat Max es damit angefangen. Und so wie ich jetzt alle Reaktionen danach rausgefunden habe oder lesen konnte, kann es tatsächlich so gewesen sein, dass Max es das aus irgendeinem Grund ausprobiert hat, aber es gab zu dem Zeitpunkt noch keinen Plan von irgendeinem großen OE, dort tatsächlich was zu machen, sondern das hat sich erst jetzt so, wie gesagt, über diese 6 bis 12 Monate entwickelt. Und das wird sich auch noch ein bisschen weiterentwickeln, weil die Produktzyklen und die Entwicklungszyklen dort natürlich auch groß sind. Also vor Oktober, November wird es von den Zuliefererherstellern keine größere Ankündigungen an Produkten geben und damit wird das alles irgendwie wahrscheinlich Modelljahr 28 oder 29 sein und dann immer Modelljahr, wir sind leben ja ein Jahr in der Zukunft mit unseren Fahrradmodellen üblicherweise, also irgendwann im Laufe des nächsten Jahres wird es bestimmt ein paar große OEs geben, die dort was bringen werden.
0: Dann lass uns mal noch ein kleines bisschen spekulativer in die Zukunft schauen, denn ich habe so überlegt, was gibt's für Beispiele für solche Entwicklungen, wo sich auch erst über die Zeit so bewiesen hat, hat das jetzt Substanz oder nicht? Und mir sind eigentlich auch so zwei Pole eingefallen, also gerade auch in dieser Stollenreifenwelt. Der eine Pol ist das Fatbike. Gab so eine Phase so vor 15 Jahren bis vielleicht so vor 12, 11 Jahren so ungefähr, gefühlt jeder Hersteller hatte ein Fatbike. Und man hatte schon so dieses Herdentrieb-Gefühl. Damals Eurobike war noch in Friedrichshafen, man ist so durch die Hallen gegangen und alle hatten das. Es ist inzwischen absolut wieder in die Nische reingefahren. Und die andere Entwicklung ist ganz klar 29er, ne? Die ist auch, hat eine Weile gebraucht, um Schwung zu nehmen und dann ist sie da gewesen und es waren auch nicht gleich alle überzeugt. Das hat eine Weile gedauert. Und inzwischen würde ich sagen, also wer bezweifelt aktuell, dass ein Mountainbike mit 29 Zoll Laufrädern gut funktioniert, das ist auch inzwischen nur eine Minderheit. Zwischen diesen beiden Polen, wo würdest du diese 32 Zoll Geschichte einordnen? Was denkst du, wo steht die so, sagen wir mal, in 3 Jahren?
1: Also Christoph persönlich, was eigentlich auch der Christoph persönlich so die Person, die unsere Produkte macht.
0: Ja, hallo Christoph.
1: Geht davon aus, dass das wahrscheinlich wieder ein Stück zurückgehen wird. Es wird entweder größenspezifisch werden oder einsatzbereichspezifisch. Das heißt, im Cross-Country-World-Cup-Bereich, Speerspitze der Technologie, Schrägstrich des Sports, bringen die Räder auf jeden Fall Vorteile und da wird es auch 1,75 Meter Fahrer geben, die sagen, sie wollen das fahren und das fährt sich für sie angenehmer aus verschiedenen geometrischen Gründen. Aber ob die Industrie das sozusagen durchhält aufgrund der Kundennachfrage, ist die andere Frage. Wobei man auch da sagen muss, das hast du ja schon gesagt, bei 29 Zoll hat das relativ lange gedauert, bis der Kunde das angenommen hat. Das liegt auch viel Also hängt viel damit zu tun, wie oft sehe ich das Produkt. Also als wir das erste 32 Zoll Rad aufgebaut haben bei uns in der Werkstatt, erst habe ich das Laufrad in der Hand und denke, Mensch, das ist ja riesig. Und dann haben wir es aufgebaut, es war kein anderes Fahrrad in der Werkstatt. Und dann haben wir für Lenkerhöhenvergleich nochmal 29 Zoll Fastlaufrad die daneben geschoben und auf einmal sah der 29er schon klein aus. Und zwar ungewohnt klein, so wie jetzt ein 26 Zoll Rad für uns aussieht. Also ich hatte das Gefühl, unsere Gewöhnung an diese größere Laufhöhe aus optischen Gründen, dass das proportional in Anführungsstrichen normal oder gediegen aussieht, ging viel schneller als bei den 29 Zoll wäre. Aber das liegt auch daran, dass wir zumindest bei unseren Prototypen und die anderen Prototypen von anderen Herstellern, die wir bisher gesehen haben, sind da gar nicht so weit weg, immer A, relativ große Rahmen waren, also ab Größe L. Somit kriegst du proportional dieses 32 Zoll Rad ein bisschen schöner rein verbaut, als wenn du das in eine XS reinmachen musst, weil man dann die Rohre schon massiv bearbeiten muss. Und wir haben nicht den Fehler gemacht, also in meinen Augen den Fehler, die Geometrie für die 32 Zoll Räder übermäßig nochmal anzupassen, weil das war nämlich das, was wir ja damals bei der Einführung von 29 Zoll, was die Industrie gemacht hat. Wir haben aufgrund der sogenannte Trail, also der Feder- oder der Lenkgeometrie sozusagen, wurde damals aufgrund der höheren Radachse angepasst. Auf einmal wurden Lenkwinkel wieder steiler bei den ersten 29 Zoll Rädern. Und dann, jetzt 10 Jahre später, sind wir, oder 15 Jahre später, sind wir viel flacher, als wir vorher bei 26 Zoll je waren. Und ich habe da viel mit Simon von Active 5 gesprochen und dem Ralf Holleis von Huhn, weil beide, Simon hatte kurz vor uns das 32 Zoll Rad vorgestellt und der Ralf Holleis hat ja sogar schon 36 Zoll Räder gebaut und habe nach den Erfahrungen gefragt. Und dann kamen natürlich auch noch die Informationen, die wir aus der Industrie bekommen haben. Also was haben die Feder gehabt zum Beispiel für einen Vorlauf? Und wie sehen die Zeichnungen aus, die Informationen, die wir hier bekommen haben? Und da haben wir gemerkt, okay, der Vorlauf ist gar nicht anders. Und will ich jetzt nochmal, und da müssen wir uns auch entscheiden, will ich jetzt nochmal den gleichen Fehler begehen und vermeintlich die Geometrie anpassen auf das größere Rad, also in verschiedenen Sachen, oder versuche ich das auf ein Minimum zu begrenzen, so wie Tretlagerhöhe zum Beispiel, und lasse den Nachlauf der Gabel jetzt erstmal weg. Und wir haben uns dafür entschieden, die Pasta-Party-Geometrie sozusagen nur ganz wenig anzupassen. Also wir haben Tretlagerhöhe angepasst, aber ansonsten Stack und Reach versucht, so weitestgehend gleich zu lassen und auch den Frontsender weitestgehend gleich zu lassen und den Lenkwinkel. Und jetzt merkst du natürlich, wenn du das Fahrrad schiebst, also wirklich nur Laufgeschwindigkeit, 4,5 km/h, dann kippt das Vorderrad leichter zur Seite, als es das vorher gemacht hat. Also beim 29er. Aber wir haben das Gefühl zum Beispiel, dass wenn wir fahren, dass die höhere Trägheit, die höhere rotierende Masse dieses Rades dieses zur Seite kippen beim Fahren ausgleicht. Und das ab dem Punkt, ab dem ich auf Fahrgeschwindigkeit mit diesem Rad war, ist mir das nicht mehr aufgefallen, dass das mehr zur Seite kippen wollte als der 29er. Und das war eigentlich ganz interessant. Und da bin ich gespannt, wie die restliche Industrie sich da positionieren wird und Geometrien anpassen wird oder nicht, weil wir effektiv eigentlich nur die Kettenstrebenlänge anpassen mussten. Da sind wir 15 mm länger geworden, anstatt der 34, die es eigentlich sein müssten. Und die Tretlagerhöhe. Und noch bei der Tretlagerhöhe scheiden sich so ein bisschen die Geister. Ne? Das ist für uns in der Entwicklung, ich meine, die Entwicklung macht zu 95% ich. Da gab es natürlich immer jemanden, der schon mal so ein Rad gebaut hat. Das heißt, ich gehe erstmal online und schaue, wo haben denn die ganzen anderen Prototypen Rahmen 32 Zoll gerade so ungefähr ihre Tretlagerhöhen. Ne? Da macht man sich ein paar Screenshots und dann guckt man mal und dann stellen wir fest, okay, die Europäer haben die Tretlager alle relativ hoch und die Amerikaner haben die Tretlager alle relativ niedrig. Und dann habe ich mit dem Ralf Holleis gesprochen und er meinte, als er damals den 36 Zoller gebaut hat mit einer effektiven Tretlagerhöhe, die eigentlich in dem 29er entsprach, hat er das Gefühl gehabt, er konnte das Fahrrad gar nicht lenken. Er saß so richtig schön unten zwischen den Radachsen und das lief super geradeaus, aber um die Kurve ging es gar nicht. Und ich habe dann mal ein bisschen geschaut und habe gedacht, alles klar, wir sind schon ein ganzes Stück höher und habe mich auch dafür entschieden, das Tretlager effektiv 10 mm höher zu setzen, als es beim 29er von uns ist. Das ist eigentlich der einzige wirklich geometrische Unterschied, weil erstens ist es ein Versuch, wir bauen gerade den zweiten Prototypen, der das Tretlager 10 mm niedriger hat, um das nochmal vergleichen zu können. Aber wir haben das den sogenannten BMX-Effekt genannt. So ein BMX kannst du unter dir wunderbar nach rechts und links kippen. Das eine ist natürlich, die Räder sind klein. Die Räder kippen so gut oder so schneller. Aber relativ zur Radachse ist dein Tretlager auch viel höher. Das ist bei einem BMX natürlich notgedrungen, weil die Räder halt so klein sind. aber du kannst das wunderbar unter dir bewegen. Und als ich jetzt bei unseren Probefahrten und auch von unseren Entwicklungsfahrern, die zwei, die bisher so einen Rahmen bekommen haben, ist es nicht negativ aufgefallen, außer dass man halt gemerkt hat, okay, das Tretlager ist generell einfach jetzt im höheren Bereich. Wir sind von effektiven Tretlagerhöhen immer noch in einem ganz normalen Bereich. Aber wenn man den Kunden das sagt, dann merkt man das natürlich.
0: Ja. In den letzten Minuten war jetzt deutlich zu merken, dass wir mit dem Entwicklungs-Christoph sprechen, der da in den ganzen Maßen drinsteckt. 36 Zoll wurde auch kurz angesprochen. Das ist dann noch eine andere Größe, über die müssen wir jetzt nicht hier sprechen. Ich würde denken, man merkt es bei dir so, weil du sowieso, ne, also weil du der Entwickler bist, weil du so in dem Thema auch drinsteckst. Aber vielleicht ja auch, werden sich sicher einige Leute erinnern und werden auch einige wissen, weil du eben mit Sauer, mit deiner Firma seit ein paar Jahren direkt vor Ort produzierst. Und das ist sicher auch ein Grund, warum du angesprochen wirst von anderen OE-Herstellern, weil du schnell reagieren kannst. Das heißt, du hast irgendwann im Zuge der Covid-Wirren die Produktion umgezogen und ihr seid damit jetzt, soweit ich weiß, so gut wie komplett, bis auf ein paar Zulieferteile im Erzgebirge, ne? Sowas wie Kettenstreben oder sowas. Ganz kurz, auch wenn wir da lange drüber sprechen könnten, was sind für dich jetzt so in den letzten Jahren noch weitere Vorteile? Haben sich deine Hoffnungen mit dieser Produktionsverlagerung, haben die sich bestätigt? Und gibt es vielleicht auch Punkte, wo es kritisch geworden ist, wo es ein bisschen eng geworden ist?
1: Also die eigene Fertigung, das war ja, wir haben damals ja, glaube ich, schon mal dazu telefoniert, vor ein paar Jahren. Das war so ein, eigentlich immer ein nice to have. Wir haben es während Covid dann notgedrungen getan, weil wir so die Möglichkeit hatten, auf mehr Zulieferer bei Rahmenbauteilen zuzugreifen, als wenn wir eben von einem Rahmenbauer abhängig sind. Die Lernkurve war lang und die Lernkurve war auch sehr teuer. Das heißt, es ist tatsächlich ein Unterschied, einen Rahmen zu bauen und relativ viel Zeit dafür zu haben oder zu sagen, okay, wir müssen das irgendwie wirtschaftlich gut hinkriegen und dann das zu einem sinnvollen Preispunkt für den Kunden natürlich auch, weil wir auch einen gewissen Preispunkt haben, den wir erreichen wollen, dass wir eben irgendwie auch noch so eine Preise anbieten können, dass wir einen Großteil der Menschen auf Räder kriegen können und eben nicht in so einen super Premium-Bereich abdriften, weil das einfach nicht das ist, was ich selber anbieten will. Und das war mit der Fertigung hier tatsächlich relativ schwierig. Und ich hatte schon damals, und der Ansatz ist auch jetzt eigentlich noch der gleiche, die Idee zu sagen, wir müssen nicht zwangsläufig alles in-house machen. Das heißt, ich muss nicht alle Rohre biegen, ich muss nicht alle Gerbungen selber machen, weil das in unseren Stückzahlen und in der Modellvielfalt, also bei Modellvielfalt können wir auch davon ausgehen, dass wir jedes Modell, das wir haben und jede Größe als eines einzelnes Modell sehen, weil eigentlich fast alle Rohre unterschiedlich sind. Somit sind das immer einzelne Schritte. Und in dieser Vielfalt, in der wir da sind, das vielleicht sinnvoller ist, wenn das jemand anders macht. Und somit haben wir verschiedene Partner, die sind entweder in Taiwan oder eben auch im europäischen Ausland und auch in Deutschland, die für uns zum Beispiel Zuschnitte machen für die Rohre oder halt drei verschiedene Lieferanten haben für Sitzstreben und sowas mittlerweile. Aber es gibt halt Sachen, die wir hier nur sehr schwer beziehungsweise sehr teuer bekommen in Europa oder nicht in der Konfiguration, wie wir die brauchen. Somit arbeiten wir weiterhin halt relativ eng mit Taiwan zusammen, zum Beispiel bei unseren Ausfallenden und Sattelklemmen bei den Gussteilen. Wir könnten es jetzt auch hier 3D drucken, aber aus technischer Sicht bin eigentlich Fertigungstechniker, widerstrebt mir das, das drucken zu lassen, wenn ich es eigentlich gießen kann, was kostenmäßig viel sinnvoller ist. Also wenn wir was drucken wollen, dann würde ich das nur machen, wenn ich weiß, das ist ein Druckteil, das ist so entworfen, dass man es eben drucken muss. Und es bietet mir auch irgendeinen Vorteil. Ne? Aber bisher, ich sag mal, denke ich nicht in 3D-Druck. Deswegen sehen die Produkte natürlich auch anders aus. Wir hatten halt auch letztes Jahr so Situationen, wo uns diese Internationalität unserer Fertigung trotzdem das Leben schwer gemacht hat. Das heißt, wenn du weiterhin gewisse Teile, auf die du angewiesen bist, aus Asien bekommst und dort einfach die Lieferzeiten lang sind oder irgendwas unvorhergesehen länger im Zollstand und du hast eigentlich, so wie in jedem halbwegs modernen Betrieb, in Anführungsstrichen, eine Just-in-Time-Lieferung für die Sachen oder nur einen relativ kleinen Puffer, dann kann das so eine Unternehmung wie unsere schon ganz schön in Probleme bringen, wo wir einfach extrem viel mit den Kunden und unseren Händlern kommunizieren müssen. Das ist ja eigentlich was, was auch ein Vorteil von uns ist. Wir können schnell auf viele Dinge reagieren und gucken, was der Markt will, weil wir so einen direkten Kontakt mit unseren Händlern und Kunden haben. Es gibt einfach nicht viele Ebenen, die zwischen dem Markt und uns dazwischen liegen. Aber damit kriegst du natürlich gerade in so einem kleinen Team auch ganz viel ungefiltert ab, sozusagen, weil es ja ganz verständlich ist wirklich, dass der Kunde, wenn er einen Urlaub plant und dann verzögert sich was, dass er dann ungehalten wird irgendwie. Ja? Und das nimmst du natürlich auch mit nach Hause. Also das sind halt einfach Sachen, auf das lässt du dich ein, wenn du direkt verkaufst und auf solche Dinge. Wir haben da extrem viel dazugelernt im Zuge von, ich sag mal, progressiver oder proaktiver Kommunikation. Wie können wir die Kunden besser abholen, dass das nicht so eine Blackbox ist, unsere Fertigung, sondern die eher über Schritte informiert werden. Und da muss man auch die Waage finden. Es gibt halt Kunden, die sagen, sie finden das super, dass sie hier insgesamt 10 E-Mails bekommen haben über jeden Schritt. Und andere sagen, eigentlich haben sie sich die gar nicht durchgelesen, weil das eigentlich nur genervt hat. Das ist super, super schwierig, weil wir ja für jeden man sich diese Arbeit macht und manchmal merkst du, okay, es ist eigentlich egal. Und manchmal ist es super wichtig.
0: Ja, und jetzt hast du eine Weile so schon auch ein paar Probleme aufgezählt, ne? Also wo ich mir dann gedacht habe, okay, jetzt kommen also nicht die Rahmen am Stück entweder kommen die durch oder nicht, sondern jetzt hängt es halt dann manchmal in Einzelteilen. Also vielleicht so ein bisschen ein Austausch der Elemente, die dann auch mal verzögert sein können und alles, was sich dann danach zieht mit Kunden und so. Das sind ja eher auch so Punkte, die... Also es ist ja kein positiver Punkt, wenn man über eine mögliche Verzögerung spricht. Gibt es für dich auch ganz klar positive Punkte?
1: Auf jeden Fall. Also positiver Punkt ist einmal das, was wir für das Produkt an sich geschafft haben, an Qualität zu steigern im Vergleich von 22 zu jetzt. Also wenn ich die Rahmen jetzt sehe, sind das einfach viel bessere Rahmen. Das ist für den Kunden aus Stabilitätsgründen oder Fahrtechnik, macht das jetzt nicht so einen großen Unterschied, aber man sieht das an den Schweißnähten zum Beispiel. Und dann gibt es natürlich Sachen aus technischer Sicht, wie sich meine Entwicklungsarbeit, die Gedanken, die ich gehe und die Reihenfolge, die ich mache bei der Entwicklung, wie sich das verändert hat. Jetzt, da wir das selber machen müssen, gehe ich also alles verschweißen müssen, gehe ich ganz anders daran. An ein neues Ausfallende gehe ich ganz anders ran, weil ich denke, wie kriegen wir das sehr gut verschweißt? Wie kriegen wir das gut verbaut, dass das die saure Formsprache hat, aber es auch wiederholgenau und im Idealfall ohne irgendwelche Probleme gut verbaubar ist. Das ist was ich jetzt sehr gerne sehe, weil ich jetzt an meinen Produkten ziemlich genau weiß, warum habe ich mich dafür entschieden und dafür entschieden. Und die Fertigung gibt uns natürlich auch mehr Möglichkeiten für Individualisierung, also auf extra Ösen einzugehen für Rahmentaschen, für Snackbag-Ösen und so eine Sachen. Das ist das. Und es erhöht natürlich auch den Spieltrieb. Also jetzt Sachen auszuprobieren, der Prototypenbau für uns intern, ist was, wo wir sagen, okay, wir können halt innerhalb von 6 Wochen einen Prototypen auf die Beine stellen, wo wir vorher ungefähr 4 Monate für gebraucht haben. Also es ist schon auch Zeitunterschied.
0: Ja, und da sind wir wieder beim Spieltrieb. Den wollte ich ja am Ende sowieso nochmal auffassen, weil ich finde das eigentlich ein ganz schönes Bild. Und das ist ja auch vielleicht eine Überlegung wert, ne, sich vorzustellen, okay, dann haben vielleicht auch bei Maxis und vielleicht sind auch die Leute bei Track und Giant, vielleicht haben die auch alle diesen Spieltrieb. Nun gibt es Leute, die sagen, das ist richtig cool, dass es den gibt in dieser Fahrradbranche. Und es gibt Leute, die sagen so, ey Leute, hier hängen Jobs dran, wir drehen hier echt Gewichte, hier hängen Summen dran. Wir sollten an der einen oder anderen Stelle vielleicht doch ein bisschen rationaler vorgehen. Und diese Frage stellt sich ja sicher auch bei diesem neuen Laufradmaß. So, wo kommt's her? Ganz insgesamt für dich, dieser Spieltrieb in der Branche, siehst du den eher positiv oder sagst du so, hier könnte man vielleicht auch ein bisschen vorsichtiger sein?
1: Also ich finde, dass der Spieltrieb das ist, was die Branche sehr sympathisch macht und der gefällt mir. Und es gibt halt Hersteller, die, also mein guter Freund Christian von Cybercycles ist so jemand, der hat so eine Größe und so eine Motivation, Dinge zu tun für 3 Kunden weltweit. Und der macht das und der hat da Bock drauf. Und es wäre schade, wenn das nie existieren würde innerhalb dieser Branche. Und das ist, glaube ich, auch diese Branche sehr einzigartig. Mir fällt keine andere ein, außer vielleicht was sich Modellbau oder sowas. Ich stecke jetzt gar nicht anders in Branchen drin, aber wo man seine Individualität mit einem Produkt so sehr ausleben kann. Und es gibt auch, und das ist wirklich was Schönes, diesen Vergleich bringe ich manchmal, auch wenige Branchen, wo Firmen wie wir mit 6 Personen auf eine Messe gehen können und ich baue einen Messestand mit meinen 25 Quadratmetern und dann steht neben mir das große S, hat 30 oder 35 Quadratmeter.
0: Wir reden von Specialized.
1: Genau. Und ein Kunde kommt an auf die Messe, kauft sich ein Ticket und hat noch nie vorher am Fahrrad gesehen. Dann ist auf ersten Blick, ohne dass ich mich jetzt zu sehr mit denen vergleichen will, aber der wusste gar nicht, dass Fahrräder existieren. Dann stehen wir nebeneinander. Und ich kann die jetzt nicht ärgern oder sowas. Ne? Das ist alles ein ganz anderes Level. Aber wir können koexistieren in so einem Markt. Und das bei den Größenunterschieden, bei den Finanzunterschieden, auch bei den Produktunterschieden. Und das finde ich ziemlich charmant, weil es das sonst halt, ich wüsste nicht, wo es das sonst gibt.
0: Ja, das klingt gut, wie so die zwei S nebeneinander stehen und was dann jetzt für jeden individuell das große und das kleinere S ist, das kann ja auch jeder individuell entscheiden. Und wenn ich das jetzt so zusammenfasse für mich, was du gesagt hast, denke ich mir, okay, 32 Zoll ist jetzt so ein Spiel und das müssen wir halt auch in Kauf nehmen, dass so ein Spiel ab und zu mal ein bisschen vielleicht aus dem Ruder läuft oder eine Weile braucht, bis es anläuft. Und jetzt lässt sich aber auf jeden Fall noch nicht sagen, so, was wird da letztlich draus? Weil alle sind eigentlich noch im Spielmodus. Habe ich das so richtig zusammengefasst?
1: Ja, also man kann bei den Großen diesen Spielmodus auch auf Entwicklungsmodus ummünzen. Aber ja, das wird sich tatsächlich erst rausstellen. Es wird größer kommen, als viele denken. Das steht fest, zumindest in 27, 28. Aber der Vergleich mit den Fatbikes war auch sehr passend. Es könnte eben auch so enden.
0: Dann sind wir gespannt, wie das endet, wie sich das weiterentwickelt. Ich bin auf jeden Fall froh, dass wir drüber sprechen konnten und danke dir für die Einblicke, Christoph. Denn das ist schon ziemlich interessant, das so mitzubekommen, was dann in dieser Branche eben dann auch eigentlich, ich finde, in relativ kurzer Zeit sich so tut. Und wie vermutlich dann niemand auch so richtig genau zu wissen scheint, wo das alles hinläuft. Es bleibt spannend und ich danke dir.
1: Sehr gern und ja, vielen Dank für die Möglichkeit.
0: Dieses Bild des Spieltriebs, das mag ich wirklich sehr und natürlich wird mein kleines Mountainbike-Geschichtsherz deutlich davon angesprochen, wenn wir uns in diesem Gespräch nebenbei klar machen, dass das Mountainbike an sich ja auch aus Zufall und aus Spielerei entstanden ist. Und damit ist es nicht mal der einzige Radtyp. Ich habe mich im Nachhinein noch gefragt, ob der Erfolg dieser neuen Laufradgröße auch davon abhängen wird, inwiefern die auch an E-Mountainbikes funktioniert, denn wir wissen ja spätestens seit dem Gespräch mit Maxi Dickerhoff im Januar 2026, die meisten Mountainbikes rollen heutzutage mit Motor aus dem Fahrradladen und da stellen sich dann nochmal andere Fragen, zum Beispiel in Sachen Bauraum und Stabilität. Wir werden das jedenfalls alles weiter beobachten und machen einfach Woche für Woche weiter. Darum erscheint auch die nächste Ausgabe dieses Podcasts in einer Woche am 1. Mai und ihr erreicht uns wie immer unter antritt@detektor.fm sowie auf Instagram und Mastodon. 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Und ganz konkret haben diese Ausgabe Clemens Möller und Stanley Bald aufgeschnitten. Eine kleine Brücke in die nächste Ausgabe hat Christoph, ohne es zu wissen, in unserem Gespräch schon gebaut. Denn zwei Personen, die er nebenbei genannt hat, die werden auch in der nächsten Folge angesprochen werden. Wir reden dann aber nicht über Laufradgrößen und Stollenreifen, sondern über einen Fahrradtraum, der mir mindestens so gut schmeckt wie ein richtig gutes Eclair. Das Rad meiner Träume bekommt eine Fortsetzung und bevor das passiert, wünsche ich euch erstmal ein richtig schönes Frühlingswochenende, eine hoffentlich richtig gute Fahrt und ich appelliere an euren Spieltrieb, pflegt ihn, denn das lohnt sich meistens. Macht's gut, wir hören uns. Ciao.

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1: Es ist so, wie das nach der Wende gelaufen ist, das wird jetzt so nicht mehr funktionieren. Da bin ich mir ganz sicher. Aber die richtige Idee und die richtigen Leute wird auf jeden Fall auch zum Erfolg führen. Bin ich ganz fest davon überzeugt.
2: Das sagt Uwe Böhme. Er war Unternehmer, Musiker und auch mal Airline-Besitzer. In seinem Leben gab es einige Momente, in denen etwas zu Ende gegangen ist und die zwar nicht so geplant waren, aber in denen er dann die Möglichkeit hatte, sich einen neuen Traum zu erfüllen. Zum Beispiel den Traum vom Fliegen. Ein bisschen Glück hat aber auch immer dazu gehört. Und damit herzlich willkommen. Mein Name ist Anja Bolle. Schön, dass ihr wieder zuhört.
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2: Uwe Böhme hat sich den Traum vom Fliegen erfüllt. Dabei hatte er eigentlich gar nichts mit Flugzeugen oder Ähnlichem am Hut. Er wurde 1958 in Leipzig geboren, hat dann eine Ausbildung zum Elektriker gemacht, wird dann aber Musiker und Musikmanager. In der DDR ist er Bassist und Manager der Band Soft, die auf Veranstaltungen wie Hochzeiten oder Firmenfeiern auftritt. Pro Monat haben sie mehrere gut bezahlte Auftritte. Damit kann sich Uwe Böhme in der DDR ein gutes Leben aufbauen. Doch dann kommt die Wende und das Interesse an der Tanzmusikband aus dem Osten nimmt ab. Es ist das Ende von der Band Soft und für Uwe Böhme eine Chance, sich den Traum vom Fliegen zu erfüllen. Für gut 5 Jahre besitzt er eine eigene Airline. Wie es dazu kam und warum er dann doch wieder zurück zur Musik geht, darüber sprechen wir heute. Hallo Uwe Böhme, herzlich willkommen im Flopcast.
1: Hallo.
2: Die vermutlich drängendste Frage mal als erstes. Wie wird man vom Bassisten zum Besitzer einer eigenen Airline?
1: Ja, es gab die Schnapsidee. Was macht man jetzt, wenn die Musik nicht mehr läuft? Und man stand ja selbst im Stau an den Grenzübergängen noch kurz nach der Wende. Und dann dachte ich, man müsste da jetzt so einfach drüber fliegen können. Ein kleines Flugzeug, so ein Taxiflug unternehmen, das wäre doch bestimmt was, was man gebrauchen kann.
2: Und hatten Sie so den Traum vom Fliegen schon länger oder ist der wirklich erst da im Stau entstanden?
1: Ja, das ist eher im Stau entstanden. In der Fliegerei hatte man ja im Osten wenig zu tun. War ja recht beengt. Einmal im Jahr nach Budapest, mehr war ja nicht mit Fliegen.
2: Dann lassen Sie uns doch gerne noch erstmal einen Schritt zurückspringen. Sie sind gelernter Elektriker. Das klingt für mich jetzt erstmal nicht nach dem Start in eine erfolgreiche Musikkarriere. Wie kam das?
1: Also mein Lehrmeister im Opernhaus, ich habe im Opernhaus in Leipzig Elektriker gelernt, der spielt in einer Band. Und die Band brauchte dringend jemand, der die Verstärker repariert. Und weil mein Meister wusste, dass ich sowas kann, habe ich dann bei der Band immer mal geguckt nach dem Technischen. Und ich habe schon immer eine Bassgitarre besessen und habe dem Bassisten zur Verfügung gestellt. Und als er dann zur Armee kam, der musste zu seinem Wehrdienst, hat man gesagt, Uwe, jetzt kannst du doch das Bassspielen hier übernehmen. Da habe ich gesagt, oh, kann ich ja gar nicht. Aber dann haben wir einfach mal, hat der Meister mit mir 14 Tage Kasse gemacht. Wir haben uns krank schreiben lassen und dann hat er mir das ganze Programm draufgedrückt. Und ich war dann Bassist in der Gruppe Soft.
2: Und dann so ein bisschen Learning by Doing in die Musik reingekommen.
1: Ja, Musik hat mich schon immer interessiert. Ich war auch in der Musikschule in Leipzig und habe das dann mit viel Liebe gemacht in der Band.
2: Wann haben Sie dann so das erste Mal gedacht, hey, ich könnte auch wirklich mit Musik Geld verdienen?
1: Ja, das kam fast automatisch, weil die Band hatte wenig Auftritte und ich habe gesagt, wann haben wir denn den nächsten? Ja, in 2 Monaten. Habe ich gesagt, geht ja nicht, muss ich mal jemanden kümmern? Na, dann mach du das doch, hat die Band gesagt. Und ich habe dann mich gekümmert und habe viele, viele Auftritte besorgt und habe festgestellt, dass man da auch Geld verdienen kann damit.
2: Da ist also auch so ein bisschen schon der Unternehmer in Ihnen hervorgekommen.
1: Ja, das Unternehmersein, das war schon immer so ein bisschen mein, das fing schon in der Schule an, ich habe das Essengeld kassiert, da hat die Mutti immer gesagt, mach das mal, das machst du gut.
2: Woher hatten Sie denn dann so die Manager-Skills, die der Band dann letztendlich auch viele Auftritte und gutes Geld eingebracht hat? Das ist ja nichts, was man so in der Elektrikerlehre lernt.
1: Ja, ich habe mich einfach gekümmert. Also das ist ja in jedem Unternehmen, auch in denen, die ich dann danach noch absolviert habe, habe ich mich einfach immer sehr gekümmert ums Geschäft. Und das hat Spaß gemacht und war erfolgreich.
2: Mit der Wende kam das Ende von Soft an. Ich habe in einem Interview mit Ihnen gelesen, dass niemand mit Westgeld für Ostmusik bezahlen wollte. Wie sehr hat Sie das damals mitgenommen?
1: Ja, mitgenommen hat mich das nicht. Ich habe aber gewusst, jetzt ist das vorbei mit dem Musikmachen in dieser Form, wie wir das gemacht haben. Und ich muss mich irgendwie bemühen, was Neues zu finden, damit man seinen Lebensstandard auch halten kann.
2: War das so ein Ende von einem Tag auf dem anderen oder kam das so schleichend?
1: Naja, das kam mit dem Wechsel des Geldes. Mhm. Als dann die D-Mark kam, die Veranstaltungslocation, die waren leer. Und dann haben die Gastronomen auch gesagt, ihr braucht gar nicht kommen, wir machen eh nicht auf, das hat gar keinen Sinn. Und dann war das tatsächlich vorbei, weil die Leute haben das gewechselte Geld, die D-Mark, nicht ausgegeben in einer Veranstaltungslocation.
2: Warum nicht? Also man muss vielleicht dazu sagen, ich bin ein Kind aus dem Westen, ich bin in den 90ern geboren. Für mich ist das alles sehr, sehr weit weg. Wie war das zu dem Zeitpunkt dann auch mit der Währungsunion und dann dem Ende von Soft und der Wende?
1: Naja, das Geld wurde ja getauscht, 1:2. Und man hatte dann schon Westgeld, aber das hat man auch zusammengehalten. Es war ja schon was Besonderes, dass die Währung jetzt gewechselt wurde und dass wir jetzt D-Mark hatten. Und dann haben die Leute das Geld erstmal nicht in die Kneipe geschafft, sage ich mal, sondern eher geschaut, was sie jetzt neu anschaffen müssen. Einen neuen Fernseher, neue Möbel. Und also das hat sehr lange gedauert, bis die Leute wieder in Gaststätten und Veranstaltungshäuser gegangen sind.
2: Man sich vielleicht auch getraut hat, das Geld wieder für Vergnügungsdinge auszugeben.
1: Genau, so ist das gewesen, ja.
2: Warum haben Sie denn dann der Musik und dem Musikmanagement so den Rücken gekehrt? War das keine Option zu sagen, okay, ich bleibe in dem Business und lass mich irgendwo anstellen oder gehe zu einer Plattenfirma?
1: Das war nicht interessant. Mir war völlig klar, dass das jetzt nicht so wiederkommt, wie das schon mal gewesen ist mit diesen, ich habe 20 Termine im Monat 20 Termine gespielt. Und das war einfach vorbei. Ich musste mir irgendwas Neues einfallen lassen.
2: Und das Neue war dann die Saxonia Airlines GmbH, also ihre eigene Fluglinie. Sie haben vorhin schon mal gesagt, das kam so ein bisschen, als man im Stau stand. Erinnern Sie sich an den Moment, an dem Sie dann die Idee hatten, ich gründe jetzt wirklich eine Airline?
1: Ja, sowas hat ja einen schleichenden Verlauf. Ich habe mich bemüht, wie sowas gehen könnte und habe dann durch andere Leute auch jemanden kennengelernt, der selbst eine Airline besaß, der seine Airline verkauft hatte und als Rentner, aber Interesse hatte, mit mir gemeinsam nochmal so ein Projekt zu realisieren, zumal ja die Zeit damals auch gut war, sowas zu tun. Es gab ja keine Flugverbindungen in den Osten. Und so bin ich da hineingestolpert in dies, wenn ich nicht den richtigen Mann gefunden hätte oder die richtige Frau, die mir da auf das Pferd hilft, dann wäre es wahrscheinlich nie zur Airline gekommen.
2: Sie sind dann zum Leipziger Flughafen gegangen und haben gesagt, so, ich würde jetzt gerne eine Airline gründen. Wie haben die reagiert?
1: Ja, die haben sich köstlich amüsiert, wahrscheinlich am Abend noch mit ihrer Frau am Abendbrotstisch darüber gesprochen, dass ein Musiker da war, der eine Airline gründen will. So ist mir das ja immer mal gegangen, auch bei der Bank, als ich das erste Flugzeug finanzieren musste, wollte. Die haben das nie geglaubt, dass ich eine Airline tatsächlich betreiben werde. Aber als ich dann die Eröffnungsveranstaltung am Flughafen Leipzig gemacht habe, da hat der Flughafendirektor gewusst, er muss mir jetzt auch ein Büro geben, weil ich hatte ja vor allen Dingen nach einem Büro gefragt, wo ich mich niederlassen kann. Und nach der Eröffnung habe ich dann auch mein Büro gekriegt am Flughafen.
2: Hatten Sie denn Ahnung vom Fliegen oder von Unternehmensgründung?
1: Nein, davon hatte ich überhaupt gar keine Ahnung. Ich habe also tatsächlich immer viel Glück gehabt, auch mit den Leuten, mit denen ich mich umgeben habe. Wenn ich diesen Herrn Lennefer hieß, der als meinen Mitstreiter gefunden hätte, dann hätte ich das gar nicht realisieren können. Das ist ja im gewerblichen Verkehr, das bedarf ja ganz vieler Genehmigungen und flugtechnische Bücher müssen da geschrieben werden und das ist alles sehr kompliziert. Das wäre ohne fremde Hilfe gar nicht gegangen.
2: Und neben den ganzen Sachen rund ums Fliegen geht es ja wahrscheinlich auch um Buchhaltung und all das, was so generell bei Unternehmen ja anfällt, was man ja auch vielleicht nicht unbedingt als Musiker oder Elektriker dann schon kann, oder?
1: Ja, das musste ich auch alles erst lernen, dass man das Unternehmen nach Zahlen führen muss. Das habe ich erst in der Praxis dann auch erlebt.
2: Liegen Ihnen Zahlen denn oder liegt Ihnen dann eher die Kreativität und die Ideen und das Hartnäckigsein?
1: Die Zahlen sind sehr wichtig, aber ich habe eher den Drang, die Idee zu entwickeln und weiterzuführen.
2: Woher kam denn das Geld für die Gründung der Saxonia Airline GmbH? Ich kann mir vorstellen, dass man so allein schon für die Gründung einer Airline ein bisschen Geld braucht, weil allein so ein Flugzeug ja wahrscheinlich ein bisschen was kostet.
1: Ich habe ja gut verdient zu DDR-Zeiten und das Geld wurde ja gewechselt 1:2. Also da war schon ein gutes Kapital mal da. Allerdings so ein Flugzeug konnte ich nicht aus der Tasche bezahlen. Da musste schon eine Bank auch dazu stehen. Und das war auch gar nicht einfach, eine Bank zu finden, die mir Geld gibt, weil ich hatte ja gar kein Fachwissen. Mhm. Ich kriegte auch gar keine günstigen Mittel von der Sächsischen Aufbaubank oder von der KfW, weil das meine fachliche Qualifikation fehlte.
2: Das heißt, die haben sie auch gar nicht mal so ernst genommen.
1: Sie haben mir zumindest immer absagen müssen, weil sie wussten, den Böhme können wir nicht ein Flugzeug finanzieren.
2: Und wie kam es dann, dass sie nachher doch mehrere Flugzeuge, glaube ich, hatten? Wie kam es dann, dass die Banken irgendwann gesagt haben, ja, bitteschön, ihr Startkapital?
1: Also Glück gehört ja immer dazu zum Geschäft. Ich habe dann einen weiteren Glücksfall gehabt. Ich habe jemanden kennengelernt, einen Manager aus Hannover, der Vorstandsvorsitzende von der Continental AG, hat von mir in der Zeitung gelesen, weil die Zeitung schrieben damals natürlich auch über den Ossi, der da jetzt eine Airline gründen will und kein Geld kriegt. Und das fand er so spannend, dass der mich angerufen hat und gefragt hat, ob ich mit ihm mal mich unterhalte. Dann bin ich nach Hannover, habe mich mit ihm den ganzen Tag lang unterhalten. Ich wusste gar nicht, wer der Mann ist. Und am Abend hat er dann gesagt, also Herr Böhme, ich helfe Ihnen, ich gebe Ihnen kein Geld, aber ich komme nach Leipzig, ich rede mit der Bank. Und da habe ich damals gedacht, na, ob nun der Mann da mit der Bank redet oder ob ich mit der Bank rede, wo soll denn da der Unterschied sein? Ja, der kam dann nach Leipzig, wir haben beim Bankdirektor im Zimmer gesessen und dann haben die sich erstmal eine halbe Stunde unterhalten über das Golfspielen und über ein Werk, was in Amerika neu eröffnet wurde. Und ich hatte ganz lange Ohren, ich wusste ja wirklich gar nicht, mit wem ich da zu tun habe. Und nach einer halben Stunde sagte dann der Herr Orban, jetzt sage ich Ihnen mal, warum ich gekommen bin. Ich möchte, dass Sie dem Böhme das erste Flugzeug hier finanzieren und ich gebe Ihnen bis morgen 10 Uhr Zeit, sich zu entscheiden. Das war das ganze Gespräch. Ja. Und am nächsten Tag, Punkt 10 Uhr, rief der Bankmitarbeiter, der die ganze Zeit mit mir immer geredet hat und gesagt hat, ich kann das nicht finanzieren, rief an, Punkt 10 und sagte, Herr Böhme, wir machen das. Wir finanzieren Ihnen das Flugzeug, wir klären alles mit Herrn Orban, Sie brauchen sich gar nicht weiter kümmern. Und so war praktisch die Finanzierung für das erste Flugzeug gesichert.
2: Wissen Sie noch, wie Sie sich bei dem Anruf gefühlt haben?
1: Eher nicht, aber ich war schon froh, dass es jetzt eine positive Wendung genommen hat. Mit dem ersten Flugzeug habe ich dann eine Flugstrecke zwischen Altenburg und Braunschweig für die Volkswagen AG bedient, weil die bauten damals das VW-Werk in Mosel und die brauchten dringend eine Flugverbindung zwischen Braunschweig, also Wolfsburgs Sitz VW und Mosel. Die brauchten ja dann noch einen Tag fürs Hinfahren mit dem Auto, dann einen Tag ihrer Verhandlungen und am dritten Tag wieder zurückfahren. Und dann haben die gesagt, Herr Böhme, wenn Sie mal ein ordentliches Flugzeug haben, weil mein Flugzeug hatte nur 6 Sitze und 2 Piloten, dann könnten wir über eine Flugverbindung zwischen Braunschweig und Altenburg reden. Und dann bin ich gleich in die Spur gegangen und hatte eine Woche später ein Flugzeug geordert von der Eurowings damals. Die schafften gerade neue Flugzeuge an, hatte ich einen 20-sitzigen Metroliner geordert und habe mit denen einen Vertrag über 5 Jahre ausgehandelt. Weil ich brauchte ja Sicherheit für den Auftrag und bin dann täglich 2-mal zwischen Altenburg und Braunschweig für VW im Werksverkehr geflogen. Werksverkehr hatte den Vorteil, dass ich eine feste Einnahme hatte. Ich war nicht abhängig von den Passagierzahlen. Und jetzt der Bogen dazu, warum ich dann doch mehrere Flugzeuge hatte. Altenburg ist ja Thüringen und das Land Thüringen hat ja den Sitz in Erfurt. Das ist ja die Landeshauptstadt und dort gibt es einen tollen Flughafen, aber es gab damals gar keinen Flugverkehr in Erfurt. Und dann hat das die Landesregierung gesagt, Böhme, du machst hier so tollen Flugverkehr, kannst du nicht auch in Erfurt Flugverkehr machen? Und da habe ich gesagt, könnte ich machen, aber ich kann ja als kleiner Unternehmer gar nicht die Risiken einer neuen Fluglinie übernehmen, wenn ich da die ersten 14 Tage 3 oder 4 Passagiere drin habe. Das überlebe ich nicht. Hat das Land gesagt, wir subventionieren Ihnen den Flugverkehr, indem wir die leeren Plätze bezahlen. Also das sind alles so Sachen, die heute gar nicht mehr möglich wären. Aber damals zu der Zeit, wo man unbedingt den Flugverkehr haben wollte, waren eben solche Sachen möglich. Und dann habe ich ein weiteres Flugzeug angeschafft mit 50 Sitzen, was dann täglich dreimal zwischen München und Erfurt geflogen ist, 6 Bewegungen. Und das dauerte nicht lange, da waren die 50 Plätze viel zu wenig. Dann kam schon das 100-sitzige Flugzeug und das 50-sitzige wurde nach Stuttgart geschickt oder nach Köln oder nach Hamburg und nach Budapest. Und so sind die Flugstrecken einfach immer wieder gewachsen. Also es gab immer neue Verbindungen mit neuen Flugzeug, weil einfach der Bedarf da war.
2: Was waren das für Menschen, die mit Ihnen geflogen sind, abgesehen jetzt von den VW-Mitarbeitenden?
1: Das waren ausschließlich Geschäftsleute, weil es war ja Linienverkehr zwischen den Großstädten und die Geschäftsleute flogen auch damals. Da gab es noch keine Billigflugtickets, sowas gab es da nicht. So ein Ticket war richtig teuer. 680 D-Mark hat ein Flug zwischen Erfurt und München gekostet, hin und zurück.
2: Da ist man heute auch mit der Deutschen Bahn günstiger
1: unterwegs. Ja, das unterwegs. Denke
2: ich. Wenn auch nicht unbedingt immer viel. Wenn man sich so Artikel von damals durchliest, dann ist oft die Rede vom Aufschwung von dem ostdeutschen Bassisten, der es mit seiner eigenen Fluggesellschaft geschafft hat. Da wird vieles sehr positiv beschrieben und auch recht einfach. Wie haben Sie sich als so, ich nenne es jetzt mal Posterboy des erfolgreichen Ostdeutschen gefühlt?
1: Das liegt irgendwie nicht in meiner Natur, dass ich mich da irgendwo gefühlt habe. Ich habe einfach das wachsende Unternehmen geschätzt. Ich war zufrieden mit der Entwicklung des Unternehmens. Und ich bin nicht die Person, die da Gefühle entwickelt.
2: War es denn so einfach, wie es da immer beschrieben wird?
1: Einfach ist es nie, aber es hat auch eine eigene Dynamik. Und es gehört ja auch immer viel Glück dazu bei jeder Unternehmung.
2: Ich habe einen Artikel in der Wirtschaftswoche aus dem Oktober 1994 gefunden. Da ist dann die Rede von einem Flug, der nicht stattfindet und dass ihr Kapital fast aufgebraucht ist und sie sich verkalkuliert haben. Wie haben sie sich denn da wieder gefangen? Weil Oktober 94 war ja noch nicht das Ende.
1: Das ist nicht das Tatsächliche, was dort stattgefunden hat. Das Land Thüringen, ich hatte ja schon berichtet, dass ich abhängig war von Subventionen und das Land Thüringen hat plötzlich Subventionen eingestellt. Und dann haben wir gesagt, ja, wenn jetzt Subventionen nicht mehr fließen, können wir nicht Flüge durchführen, die wir nur für euch Land machen. Und haben damit gedroht, den Flugverkehr einzustellen. Vielleicht war das auch Politik von meiner Seite. Es ist dem Unternehmen nie schlecht gegangen. Aber man hätte, wenn die Subventionen nicht weiter geflossen wären, schon andere Wege noch gehen müssen. Ich hätte dann nicht mehr in Erfurt als Hauptsitz agieren können, hätte mir neue Flugstrecken ausdenken müssen.
2: Und dann haben Sie Saxonia Airlines in den 90ern verkauft. Warum?
1: Auch das war wieder Politik. Das Land Thüringen wollte unbedingt die Lufthansa am Flughafen in Erfurt haben. Weil, das wissen Sie auch nicht, es gab so ein dickes Buch, so ein gelbes, wo sämtliche Flugverbindungen drin standen. Es gab ja kein Internet. Man muss sich immer wieder in die Zeit zurückversetzen. Wir haben die Tickets noch mit der Hand geschrieben. Und in diesem dicken Buch wollte das Land Thüringen natürlich stehen. Und dann hat man das forciert und hat mit die Gespräche mit der Lufthansa intensiviert, dass ich an die Lufthansa verkaufe.
2: Hätten Sie gerne weitergemacht?
1: Ich habe meinen großen Lehrmeister, den Herrn Urban, der ja mich die ganze Zeit begleitet hat, damals gefragt, warum ich denn jetzt verkaufen soll, wo das Unternehmen so gut läuft. Und dann hat er mir auch geraten, hat gesagt, Herr Böhme, Sie müssen verkaufen. So eine Chance kriegen Sie in Ihrem Leben nicht wieder. Und dann habe ich mich auch damit abgefunden und habe mich vom Unternehmen getrennt.
2: Vielleicht nochmal eine Nacht drüber geschlafen?
1: Eher nicht. Nee, ich hab schon auf meinen Lehrmeister, Herrn Urban, auch gehört, wenn Sie so jemand an Ihrer Seite haben, einen Vorstandsvorsitzenden von einem weltweit agierenden Konzern, dann ist das, was er sagt, das hatte für mich schon auch Gewicht.
2: Sie haben gutes Geld mit der Airline gemacht und hätten dann ja auch sagen können, ich mache mir jetzt ein schönes Leben. Stattdessen sind Sie dann mehr oder weniger zurück zur Musik und haben das Leipziger Riverboat eine Event-Location gekauft. Warum?
1: Da gibt es noch einen Schritt dazwischen.
2: Okay, welchen Schritt habe ich übersprungen?
1: Ich habe ja 2 Jahre dann erstmal die Welt besucht mit meinem Vater. Meine Mutter war leider schon verstorben. Ich kriegte bei Lufthansa Diensttickets, ID90, also 10% habe ich nur bezahlt. Das habe ich sehr intensiv genutzt. Und dann kamen meine ehemaligen Musiker und haben gesagt, Uwe, du hast doch gar nicht so viel zu tun. Könntest du nicht das Management für eine ABBA-Show übernehmen? Und da habe ich gesagt, ABBA-Show, Management? Nee, will ich nicht. Doch, haben die gesagt, wir kennen niemand Besseres als dich. Du musst das machen. Ist ja jetzt alles ein bisschen Kurzfassung. Ich habe mich also dann überreden lassen und habe dann schon die Jahre danach mit dem Management von der ABBA-Show gut zu tun gehabt. Und wir waren, das ist eine sehr erfolgreiche, international erfolgreiche ABBA-Show, die ich also weltweit auch vermarktet habe. Und dann haben die Musiker gesagt, was machen wir denn mal? Und ich habe das auch gesagt, wenn wir dieses nicht mehr machen können, aus Altersgründen allein. Und dann haben wir eine Musikschule eröffnet. Weil wir haben gesagt, mit einer Musikschule kann man, auch wenn man dann älter ist, kann man als Lehrer immer noch Geld verdienen. Und dann haben wir die Musikschule eröffnet. Damals in Leipzig in der Theaterfabrik, hatten dort 3 Räume und vielleicht 10, 12 Musikschüler. Und das platzte aus allen Nähten. Und ich bin dann immer mit meinem Auto an dem Riverboot vorbeigefahren. Und da steht so eine schöne große Villa und die war leer. Und da habe ich gesagt, wem gehört denn das? Das müsste man mieten können. Dann habe ich mich gekümmert und habe herausgefunden, wem dieses Objekt gehört. Und das sollte aber nicht vermietet, sondern nur verkauft werden. Und dann habe ich mich dazu entschlossen, mit meinen Kollegen gemeinsam dieses Objekt zu übernehmen.
2: Und dann kam Event Location Tanzschule, Musikschule, alles nochmal wahrscheinlich auch einiges an Arbeit. Wie viel haben Sie denn da noch selber gemacht? Was haben Sie dann schon an andere abgegeben und delegiert?
1: Naja, ich habe immer alles alleine und mit meinen Mitstreitern natürlich gemacht. Musikschule, hat ein Kollege von der ABBA-Band hat die Musikschule gemacht. Der hatte da ein gutes Händchen dafür. Ich habe mich um diese Veranstaltungslocation gekümmert, ums Riverboat. Und so insgesamt war das eine ganz runde Sache.
2: Ich würde Sie so einschätzen, dass Sie dann eigentlich auch immer jemand sind, der immer was zu tun braucht, immer was machen will und gerne auch viel selber macht, oder?
1: Das ist richtig. Also ich bin ja jetzt Rentner und trotzdem, ich kann ja nicht zu Hause sitzen. Es geht alles weiter. Ich kümmere mich nach wie vor sehr intensiv um die ABBA-Show. Ich habe noch ein Management für eine Bee Gees-Show auch übernommen und die läuft auch ganz gut. Es läuft jetzt langsam wieder an nach Corona. Corona war ja eine schwere Zeit auch gerade für dieses Projekt. Aber wir haben das mit Bravour gemeistert.
2: Bevor wir dann den Schritt vergessen, Sie haben die Event-Location dann auch letztes Jahr verkauft. Wenn ich das richtig im Kopf habe, ist Ihnen da der Verkauf schwer gefallen oder gab es da wieder jemanden, der gesagt hat, Sie müssen das jetzt verkaufen?
1: Also inzwischen bin ich schon so schlau geworden, dass ich selbst wusste, dass es der richtige Moment ist zu verkaufen. Ich habe immer gesagt, wenn mal der Scheich aus Abu Dhabi vorbeikommt und bietet eine entsprechend attraktive Summe, dann verkaufe ich. Und es kam tatsächlich ein Investor, der gerne das Objekt übernehmen wollte. Und da ist es dann zum Verkauf gekommen, habe ich auch nicht dran gehangen, das als ein Geschäft. Ich habe es als Geschäft betrachtet, nicht als Liebhaberei.
2: Und in einem Geschäft steckt ja vermutlich auch immer viel Arbeit. Sie haben mit Ihren Unternehmen ja auch immer gutes Geld verdient. Wie viel harte Arbeit steckt denn dann wirklich so dahinter? Wie viele lange Abende, Überstunden, Wochenendarbeit, wenn Sie jetzt mal so zurückblicken?
1: Also so eine Selbstständigkeit ist schon selbstständig. Ja, das kennt man ja. Auf die Uhr habe ich da nie geguckt. Ich bin immer bereit gewesen, wenn was zu tun. Und es ist immer was zu tun. Also das gibt gar keine Ruhe. Aber es ist auch nicht als Last. Also ich mache das einfach automatisch und gern, weil das ist meine Aufgabe einfach, ohne dass ich darüber nachdenke. Das betet ja auch die Selbstständigkeit, dass niemand sagt, du musst jetzt das machen oder das. Man macht es einfach. Also ich habe genau gewusst, was am nächsten Tag zu tun ist. Und das wird dann halt gemacht.
2: Also es gibt ja schon, würde ich sagen, auch Menschen, die sagen müssen, okay, ich muss das jetzt machen, weil ja auch Geld reinkommen muss. Da ist ja auch ein gewisser Druck ja schon da, würde ich sagen, als Selbstständiger und als Unternehmer.
1: Das ist richtig, aber ich habe ja den Vorteil, dass ich dann nicht so abhängig bin. Ich muss nicht jedes Geschäft nehmen. Ich kann mir genau überlegen, was ich mache und was nicht.
2: Würden Sie sagen, es wäre heute auch noch so einfach, so man lernt die richtigen Leute kennen und dann klappt's, man geht irgendwo hin und sagt, ich habe da eine Idee und dann lässt man sie mal machen?
1: Also so wie das nach der Wende gelaufen ist, das wird jetzt so nicht mehr funktionieren. Da bin ich mir ganz sicher. Aber die richtige Idee und die richtigen Leute wird auf jeden Fall auch zum Erfolg führen. Bin ich ganz fest davon überzeugt.
2: Und würden Sie dann heute mit jemandem zur Bank gehen und für die Person bürgen, so wie das damals der Herr Uban bei Ihnen gemacht hat?
1: Ich würde das tun, aber ich bin eine viel kleinere Nummer. wenn ich zur Bank gehe, dann muss ich wirklich nicht mit. Da kann derjenige allein, ich bin ja nicht annähernd so jemand wie so ein Vorstandsvorsitzender von einer Condi AG. ich bin nicht so ein, wie nennt man denn das, wenn ich heute hier manchmal im Fernsehen so eine Sendung sehe, wo die diese Gründer unterstützen, da bin ich doch weit entfernt davon.
2: Aber Sie könnten mit gutem Rat zur Seite stehen.
1: Ach, beraten tue ich schon immer mal jemand in meinem Umfeld. Da habe ich auch immer mal Leute, die mich fragen, wie soll ich denn das machen und hast du eine Idee? So was mache ich schon. Aber dass ich zur Bank gehe mit jemandem, das würde ich eher nicht zum Erfolg führen.
2: Gibt es einen Rat, den Sie dann immer gerne geben oder der öfter nachgefragt wird?
1: Also was ich immer beobachte, ist auch, wenn junge Unternehmer zu schnell denken, jetzt läuft's. Man muss schon also ganz vorsichtig an alles rangehen und nicht gleich nach der Gründung ein dickes Auto kaufen. Erstmal ein bisschen Geld verdienen und mal dieses Unternehmen in einen festen Sattel setzen. Also es gehört eben auch immer viel Glück dazu.
2: Waren Sie immer so vorsichtig?
1: Ich war immer vorsichtig. Ich habe immer genau geguckt, was man sich leisten kann und was nicht. Da habe ich großen Wert drauf gelegt.
2: Und jetzt, Sie haben vorhin schon die ABBA-Revival-Show und die BG-Revival-Show erwähnt, so ganz zur Ruhe setzen können und wollen Sie sich nicht. Wie lange soll es noch laufen?
1: Naja, bis ich mal umfalle auf der Bühne. Also ich bin ja nicht auf der Bühne, ich bin im Hintergrund, aber das ist mir auch viel lieber. Das mache ich doch so lange, wie es geht.
2: Dann wünsche ich Ihnen dabei viel Erfolg noch und viel Spaß, vor allen Dingen so lange, wie es denn geht.
1: Dankeschön.
2: Uwe Böhme ist einer der Menschen, die wirklich sehr viele unterschiedliche Ideen verfolgt haben, bis hin zur eigenen Airline. Und das Spannende ist, dass er nicht vom Scheitern spricht, obwohl er einige Ideen nicht immer weiterverfolgen konnte. Stattdessen hat er sich seinen nächsten Traum erfüllt. Denn mit der richtigen Idee und den richtigen Leuten kann es immer klappen, sagt Uwe Böhme. Die richtige Idee zu haben, ist aber manchmal gar nicht so einfach. Das weiß auch mein nächster Gast, Martin Almendinger. Sein erstes Projekt hat zwar funktioniert, war am Markt aber nicht erfolgreich. So sagt er es selbst, denn Scheitern ist für ihn eigentlich das falsche Wort. Was er daraus für seine neue Gründung mitgenommen hat, darüber sprechen wir nächste Woche. Eine neue Folge vom Flopcast gibt's immer mittwochs, überall, wo es Podcasts gibt. Und wenn euch dieser Podcast gefällt, dann lasst es uns gerne wissen, zum Beispiel mit einer Sternebewertung auf Spotify oder Apple Podcasts. Charlotte Thielmann und Stefan Siegert haben an dieser Folge mitgearbeitet. Das Audio hat Florian Drexler produziert. Mein Name ist Anja Bolle. Tschüss und bis zum nächsten Mal.
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1: Wenn man eine Uhr in ein schwarzes Loch werfen würde, also eine sehr, sehr kompakte, sehr, sehr schwere Masse, dann würde diese Uhr immer langsamer gehen. Die Astronomen hatten jetzt gewissermaßen, ja, über Jahrhunderte oder Jahrtausende gewissermaßen die Hoheit über die Zeit und wurden jetzt gefragt, das abzugeben an die Atomphysik und an die Elektronik. Cäsium ist ein Metall, man erhitzt das auf etwa 100 Grad Celsius, dann fängt das an zu verdampfen. Und dann fliegen die Atome individuell durchs Vakuum und mit diesen frei fliegenden Atomen wird dann die Resonanzfrequenz gemessen. Das ist ein tolles Erlebnis, das sind so die Sternstunden eines Forschers, einer Forscherkarriere, wo man darauf hinarbeitet, wo man was sieht zum ersten Mal, was wirklich neu ist.
2: Hallo, ich bin Katharina Menne, Wissenschaftsjournalistin und Redakteurin bei Spektrum der Wissenschaft.
3: Und ich bin Carsten Könniker, Redaktionsleiter für Psychologie und Social Sciences bei Spektrum der Wissenschaft.
2: Wir bei Spektrum sind leidenschaftlich neugierig und deshalb widmen wir uns in diesem Podcast den großen Fragen der Wissenschaft. Das sind Fragen, die viele von uns umtreiben und über die Forschende seit Jahrhunderten oder gar Jahrtausenden rätseln und diskutieren, auf die es aber bis heute keine eindeutige Antwort gibt.
3: Für jede Folge suchen wir eine renommierte Expertin oder einen renommierten Experten, um gemeinsam herauszufinden, wie weit die Forschung schon bei der Lösung der großen Frage gekommen ist, was wir noch nicht darüber wissen und wie es wohl weitergehen wird mit der Antwortsuche. Uns interessiert, was die Wissenschaftler über die Welt, die Naturgesetze und das Leben wissen und was sie persönlich antreibt, den großen Fragen teils jahrzehntelang nachzugehen. In dieser Folge lautet unsere große Frage: Was ist Zeit? Die großen Fragen der Wissenschaft.
2: 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Sekunden, Minuten, Stunden, Tage, Jahre. Wir spüren, dass die Zeit vergeht. Sie ist das unsichtbare Gerüst, in dem sich alles bewegt. Sie läuft stetig und unaufhaltsam in eine Richtung ab. Von der Vergangenheit, die wir erforschen können, in die Zukunft, die noch offen ist. Aber wir können Zeit weder sehen, noch anfassen, schmecken oder riechen. Kaum etwas beschäftigt die Wissenschaft deshalb so sehr wie die Frage, was Zeit eigentlich ist und warum sie nicht rückwärts laufen kann.
3: Der Kirchenvater Augustinus soll gesagt haben, wenn mich niemand fragt, weiß ich, was Zeit ist. Doch wenn ich es erklären soll, weiß ich es nicht mehr. Und auch Generationen von Naturwissenschaftlern haben versucht, das Rätsel der Zeit zu knacken. Von Albert Einstein, der mit seiner Relativitätstheorie unser Verständnis von Raum und Zeit auf den Kopf stellte, bis hin zu Hirnforschern, die fragen, ob Zeit vielleicht erst in unserem Kopf entsteht.
2: In dieser Folge wollen wir verstehen, wie die moderne Wissenschaft Zeit beschreibt und sprechen heute mit dem Father of Time, dem Vater der Zeit. So zumindest hat ihn das renommierte Wissenschaftsmagazin Nature vor kurzem bezeichnet und unter die 10 prägendsten Forscherinnen und Forscher des Jahres 2024 gewählt. Ekkehard Peik ist Physiker und leitet die Arbeitsgruppe Zeit und Frequenz an der Physikalisch-Technischen Bundesanstalt in Braunschweig. Also der Institution, die in Deutschland die offizielle Zeit vorgibt. Er forscht an Atomuhren, die so genau sind, dass sie in Milliarden Jahren nur um eine Sekunde abweichen. Herzlich willkommen, Herr Peik. Wir freuen uns, dass Sie heute hier bei uns sind.
1: Hallo und vielen Dank für die Einladung.
3: Herr Peik, wann und warum haben Menschen überhaupt begonnen, die Zeit zu messen?
1: Oh, ich glaube, das geht schon sehr, sehr lange zurück, bestimmt in die Zeit, als man sich Gedanken gemacht hat über Kalender, weil man den Jahresgang betrachten wollte, um eben Aussaat und Ernte, die richtigen Zeiten zu finden und vorhersagen zu können, also den Sonnenstand zu verfolgen über den Jahreslauf. Das war sicherlich eine der ersten ganz wichtigen Anwendungen, wo man gleich eine praktische Motivation hatte, sich um Zeitmessung zu kümmern. Dann während des Tages die Zeit zu verfolgen, ist wohl ein bisschen jünger. Da geht man aber auch zurück in die frühe historische Zeit der Babylonier, der Ägypter. Von dort kommt wohl die Tradition, noch den Tag zu unterteilen, eben nicht in dezimales System, sondern in ein System mit 24 Stunden, 12 Stunden, also diese Sechser, Vierer, Dreier teilbaren Zeitmessungen. Die gehen wohl in diese frühhistorische Zeit schon bereits zurück.
3: Und das hat man dann mit Sonnenuhren gemacht in der Antike?
1: Ja, auf jeden Fall. Zu der Zeit war die Sonnenuhr auf jeden Fall die genaueste Möglichkeit, irgendwie Zeit zu messen, eben die Erdrotation letztendlich zu verfolgen, also den Gang der Sonne während des Tages. Das war ja nicht nur im alten Ägypten so, das war tatsächlich bis ins 18., 19. Jahrhundert immer noch die genaueste Möglichkeit, zuverlässig Zeit zu messen. Jedenfalls dann, wenn es darum ging, über längere Zeitintervalle eine verlässliche Aussage über die Zeit zu treffen.
2: Aber das heißt, der Uhrzeigersinn, den wir heute kennen, den gibt es in dieser Richtung nur, weil die Sonnenuhr auf der Nordhalbkugel entwickelt wurde, richtig?
1: Ja, ich glaube, diese Assoziation kann man machen. Da weiß ich nicht genau, wie es historisch zurückgeht. Aber ich habe das auch so gehört, das kommt mir auch plausibel vor, dass auf diese Weise eben die Unterscheidung zwischen im Uhr und gegen den Uhrzeigersinn mit der Konvention der Bewohner der Nordhalbkugel gemacht wurde.
2: Ja, auf der Südhalbkugel würde die Sonnenuhr ja in die andere Richtung laufen.
1: Genau, ja.
3: Wahnsinn. Dann wäre sozusagen, wenn man beim Kreisel, beim Verkehr sagt, ich muss auf 3 Uhr abbiegen, das wäre dann eigentlich auf 9 Uhr. Okay, ja, so kann es gehen, wenn man etwas auf der Nordhalbkugel entwickelt. Die Sonnenuhren, Sie sagten, das war noch bis ins 18. Jahrhundert so ein Standard, aber irgendwann kamen ja auch so Pendeluhren und die Frage der Frequenz, also der gleichmäßigen Frequenz, ist ja auch ein super wichtiges Thema. Wann hat das eingesetzt?
1: Ja, die ersten mechanischen Uhren sind so spätes Mittelalter, Renaissance, denke ich, dass man das in diese Zeit zurückverfolgen kann. Da ging es natürlich darum, möglicherweise noch eine etwas feinere Unterteilung zu haben oder eben auch eine Unterteilung des Tages zu haben, dann wenn man die Sonne nicht sieht, also eben wenn wir sprechen wir von der Nordhalbkugel oder in höheren nördlichen Breitengraden halt im Winter, wo man die Sonne nur für wenige Stunden sieht, dann hat man eben Pendeluhren, mechanische Uhren entwickelt, die also unabhängig von der Sonne eine Einteilung gaben. Die waren am Anfang noch nicht sehr genau, die hatten vielleicht eine Unsicherheit von etlichen Minuten, 10 Minuten, einer Viertelstunde am Tag. Aber es war jedenfalls ein Fortschritt und unabhängig vom Sonnengang zu werden. Allerdings war zu der Zeit die Zeitmessung mit der Sonne immer noch bei weitem präziser. Aber die Pendeluhren zeigt schon die Richtung, in der es geht, wenn man mit einer Uhr die Zeit messen will. Und an der Pendeluhr kann man vieles auch ganz, ganz schön erklären, dass man nämlich die Kombination hat von einem Taktgeber in der Uhr, also das Pendel, was man wirklich sieht, was hin und her schwingt, das kann man verfolgen. Und das ist ein gleichmäßiger Takt, der hängt halt tatsächlich nur von der Länge des Pendels ab. Und dann braucht man noch ein Zählwerk, was eben die Zahl dieser Schwingungen zählt, um daraus dann eine Zeitanzeige zu machen. Und dieses Rezept, diese Grundelemente der Uhr, die findet man in allen Uhren, bis zu den Atomuhren heute.
3: Ja, da kommen wir noch zu. Aber kann man eigentlich sagen, dass wir die Zeit messen oder machen wir sie nicht eigentlich auch in gewisser Weise?
1: Ah, ich würde bevorzugen, von Zeitmessen zu sprechen, weil wenn man sagt, wir machen die Zeit, dann kommt man halt sehr nahe zu den Fragen, die Sie anfangs ansprachen. Was ist die Zeit? Und das sind die Fragen, die halt sehr, sehr schwierig zu beantworten sind. Die Frage nach der Zeitmessung dagegen ist einfacher zu beantworten. Das sind eben so ein bisschen die einfachen Elemente, die ich gerade schon beschrieb. Und da kann man Methoden angeben, Zeit zu messen. Aber ich verstehe, dass das verknüpft ist. Also dass natürlich, wenn man etwas misst, muss man sich natürlich Gedanken machen, was ist das eigentlich für eine Größe und was steckt dahinter?
2: Und darüber sprechen wir auch heute hier in dieser Podcast-Folge. Und man könnte ja sagen, Sie haben einen sehr traditionellen Beruf. Sie sind ja eine Art Uhrmacher. Also so wie wir gerade schon gehört haben, Pendeluhren oder auch so eine schöne alte Standuhr, die hochpräzise mit allen möglichen kleinen Zahnrädchen und so weiter gebaut wird. Sie arbeiten aber mit Atomuhren. Und ja, da fragt man sich ja sofort, wie funktionieren die? Und zweite Frage, wofür braucht man die denn überhaupt?
1: Ja, ich finde, dass auch wenn meine Arbeit jetzt hier praktisch nicht viel mit Uhrmachern im traditionellen Sinne und mit mechanischen Uhren zu tun hat, sehe ich auch, dass es da eine gewisse Tradition gibt und dass wir eine ähnliche Motivation haben. Die Atomuhren sind die modernen Uhren, die man heute verwendet, die die Zeitdefinition bestimmen seit den 1960er Jahren. Und man hat das gemacht, weil man eben gesehen hat, dass man mit Atomuhren viel, viel genauer messen kann als mit mechanischen Uhren. Und man hat sich dann, als man die Atomuhren eingeführt hat, tatsächlich auch von dieser astronomischen Definition der Zeiteinheit abgewandt. Aber deswegen sprach ich gerade schon, versuchte die Pendeluhr so ein bisschen abstrakter darzustellen. Die Atomuhr hat letztlich eben einen ähnlichen Aufbau. Da gibt's sowas wie einen Pendel, also was den Takt vorgibt. Das ist in diesem Fall eben eine Schwingung in einem Atom, also eine Schwingung des Elektrons im Cäsiumatom. Und dann gibt es Elektronik, die diese Schwingung anregt und Elektronik, die diese Schwingung zählt, die Perioden dieser Schwingung zählt, sodass man daraus einen Zeitintervall und dann schlussendlich auch eine Uhrzeit ableiten kann.
2: Aber jetzt hat Cäsium ja nicht nur ein Elektron, sondern wenn ich mich an das Periodensystem der Elemente erinnere, ist das auf jeden Fall irgendwo weiter hinten, ist nicht nur ein Wasserstoffatom. Wie stelle ich mir das vor? Welches Elektron ist das genau und warum hat man sich jetzt genau für dieses Elektron und für diesen Übergang entschieden? Können Sie das nochmal erklären?
3: Und für Cäsium könnte ja auch ein anderes Element sein.
1: Mhm. Ja, im Prinzip hat man da durchaus eine Auswahl gehabt und man hat da auch drüber diskutiert. Es waren dann schlussendlich eine ganze Reihe von praktisch-technischen Erwägungen, die das Cäsium als am besten geeignet erschienen haben lassen. Das Cäsium ist genau, es ist ein schweres, komplexes Atom. Relevanz für die Resonanz in der Uhr ist das äußere sogenannte Valenzelektron, was eben auch die chemischen oder optischen Eigenschaften vom Cäsium bestimmt. Und ganz konkret ist es, kann man sich so vorstellen, dieses äußere Elektron ist so ein kleiner Magnet, das hat ein magnetisches Moment, kann man sich vorstellen wie ein Stabmagnet mit einem Nord-Süd-Ausrichtung. Und dann ist noch wichtig der Atomkern vom Cäsium, den kann man sich auch als kleinen Magneten vorstellen mit einer Nord-Süd-Ausrichtung. Und dann können diese beiden Magneten gewissermaßen parallel oder antiparallel zueinander ausgerichtet sein. Und da wirken Kräfte zwischen dem Elektron und dem Kern. Mit diesen Kräften ist dann quantenmechanisch verschiedene Energieniveaus verknüpft. Diese beiden Ausrichtungen haben unterschiedliche Energien. Und dann sagt die Quantenmechanik, bei dem Übergang zwischen diesen beiden Niveaus, also wenn praktisch der eine dieser Magneten seine Orientierung ändert relativ zu dem anderen, dann wird dabei eine elektromagnetische Welle imitiert oder absorbiert, je nachdem, ob man von dem höheren zum niedrigeren oder vom niedrigeren zum höheren Energiezustand übergeht. Und diese Welle die Frequenz dieser Welle ist verknüpft mit dem Energieunterschied und der ist relativ gering bei diesem Prozess im Cäsiumatom und die Frequenz, die dazugehört, die ist etwa 9 Gigahertz, 9 Milliarden Schwingungen pro Sekunde, eine Mikrowellenfrequenz, wo Mikrowellenöfen laufen, wo Mobilfunk funktioniert. Und diese Mikrowellenfrequenzen, die konnte man schon in den 50er Jahren, das war, als man die ersten Atomuhren entwickelt und gebaut hat, konnte man die schon sehr präzise herstellen, kontrollieren. Da gab es präzise Oszillatoren dafür, da gab es Elektronik, die diese Schwingungen zählen konnte. Das waren Entwicklungen, die aufbauten hauptsächlich in den USA, auf der Radarentwicklung während des Zweiten Weltkriegs. Das ist ein ähnlicher Frequenzbereich und das war natürlich von hoher militärischer Bedeutung während des Zweiten Weltkrieges. Deswegen gab es da viele Entwicklungsarbeiten und es war tatsächlich so auch gegen Ende des Krieges, dass die erste Vorschlag dann kam, man könnte das doch nutzen, auch um eine präzise Uhr zu bauen. Und das hat man dann tatsächlich 1955 geschafft. Also da lief am britischen Staatsinstitut, Meteorologieinstitut, dann die erste Cäsium-Atomuhr. Und die hat man dann auch, weil die dann eben sehr zuverlässig und genau lief, hat man die dann auch verwendet, 1967, um die Sekunde, also die Zeiteinheit zu definieren über die Schwingung dieses Cäsium-Atoms.
2: Und wie geht das jetzt genau? Also wenn ich mir jetzt vorstelle, man hat irgendwann einfach mal beschlossen, dass eben diese Frequenz, diese, was waren das, 9 Gigahertz, warum hat man jetzt gesagt, okay, das ist jetzt genau, so oft muss das schwingen, damit man sagt, das ist eine Sekunde. Wie kommt es dazu? Mhm.
1: Ja, das war ein Paradigmenwechsel auf jeden Fall, der damals sicherlich auch einige Diskussionen über mehrere Jahre benötigt hat, denn es ging ja darum, also bis dahin war eben auch die ganze Präzisionszeitmessung orientiert an der Beobachtung von Sternpositionen. Also man hat die Erddrehung präzise bestimmt, dadurch, dass man die Positionen von Fixsternen gemessen hat. Und die Astronomen hatten jetzt gewissermaßen, ja, über Jahrhunderte oder Jahrtausende gewissermaßen die Hoheit über die Zeit und wurden jetzt gefragt, das abzugeben an die Atomphysik und an die Elektronik. Es war aber klar zu der Zeit, dass eben tatsächlich die Erdrotation nicht so gleichmäßig ist. Also die Erde ist halt ein kompliziertes, großes Gebilde. Da bewegen sich Massen in den Ozeanen, im Erdinnern. Deswegen schwankt die Periode der Erdrotation. Und das hatte man erstmals schon in den 1930er Jahren gesehen, dass die Erdrotation etwas ungleichmäßig ist, so eine Millisekunde am Tag etwa Schwankungen zeigt und dass eben die Atomuhren, die man damals hatte, stabiler waren, schon genauer waren. Und deswegen dachte man natürlich, okay, jetzt müssen wir die genauere Technik nehmen, zu den Atomuhren übergehen. Und gleichzeitig wollte man aber oder musste man natürlich die Tradition bewahren. Also der Tag sollte immer, ich sag's jetzt vereinfacht, der Tag sollte immer noch 24 Stunden haben. Also die neu definierte Atomsekunde sollte so genau wie das ging, der Länge der astronomischen Sekunde entsprechen. Und deswegen hat man mit dieser ersten Atomuhr, die Briten gebaut haben, über 3 Jahre, die mit einem astronomischen Observatorium gekoppelt, Zeitmessungen gemacht über 3 Jahre und dann das Ergebnis dieser Messung dann festgeschrieben in der Definition. Und das war dann eine Lösung, auf die sich alle Astronomen, Physiker einigen konnten. Man hatte so gut wie es möglich die Kontinuität gewahrt und hatte jetzt aber die Möglichkeit, von der höheren Genauigkeit und Stabilität der Atomuhren zu profitieren.
3: Also habe ich das jetzt richtig verstanden? Wir haben ein Element, das heißt Cäsium. Das ist relativ schwer, relativ weit hinten im Periodensystem und das hat ein besonderes Elektron, also ein Valenzelektron, das auch für die chemische Reaktivität auch verantwortlich ist. Und wenn man das anregt mit Mikrowellenstrahlung, dann kann man es in einen energetisch höheren Zustand versetzen und dann fällt es aber auch wieder runter und sendet dabei elektromagnetische Strahlung ab. Und diese Strahlung hat eine bestimmte Frequenz. Und wenn man dann oft genug zählt, nämlich wie oft? 9 Milliarden pro Sekunde? Oder wie viel ist die, wie groß ist die Zahl?
1: Die hat 9 Stellen, die Ziffer. Also 9 Milliarden 172 Millionen. Ich habe es jetzt nicht alle perfekt im Kopf, aber die hat 9 Stellen.
3: Sagen wir mal, es gibt eine krumme Zahl, aber die ist ganz klar definiert. Da haben sich quasi die Physiker weltweit, die Zeitstifter-Community hat sich geeinigt. Wenn das rum ist, dann ist eine Sekunde rum.
1: Genau.
3: Das heißt aber, es geht wirklich um die Elektronenhülle. Mhm. Die Musik spielt bei einer herkömmlichen Atomuhr in der Elektronenhülle. Wir kommen ja noch auf andere, modernere Sorten von Atomuhren zu sprechen. Das wollte ich nochmal verstanden haben. Super.
2: Genau, und jetzt ist es aber ja so, man misst die Zeit jetzt so präzise, also auf diese mehreren, ich glaube 12 Stellen sind es ja oder sogar mehr. Was hängt jetzt heute davon ab? Also warum wollen wir die Zeit so genau messen können?
1: Ja, die besten Cäsium-Uhren heute, die sind jetzt schon auf 16 Stellen angekommen. Also die haben sich tatsächlich auch von der Zeit, als man die, na klar, die erste war noch nicht so top wie die jetzt heute. Die haben sich kontinuierlich verbessert. Man hat jetzt 16 Stellen etwa Unsicherheit bei den besten Cäsium-Uhren. Das sind diese sogenannten primären Uhren, die in den nationalen Zeitinstituten stehen. Und diese hohe Genauigkeit ist für ein paar Anwendungen kritisch. Zum einen möchte man natürlich eine hohe Stabilität haben der Zeitskala. Also man möchte, dass verschiedene Uhren übereinstimmen, also Cäsium-Uhren von verschiedenen Laboratorien gebaut werden, sollten möglichst gleichmäßig laufen, ohne dass man die wechselseitig synchronisieren müsste immer. Das ist gewissermaßen ein Qualitätsmerkmal dafür, wie genau diese Uhren laufen, in dem Sinne, wie genau geben sie die Frequenz dieses Cäsiumatoms über, von der man eben postuliert oder annimmt, dass die gewissermaßen eine Naturkonstante ist. Und um jetzt wirklich die Genauigkeit, die 15, 16 Stellen, was kann man damit machen? Das geht natürlich in verschiedene Anwendungen, wo es um Synchronisationen geht, Synchronisation von Netzwerken im Telekommunikationsbereich, selbst die 50 Hertz aus der Steckdose, die Wechselspannung in Europa, stehen schlussendlich irgendwo Atomuhren dahinter, weil man sehr genau die Phasen der Wechselspannung kontrollieren möchte, um verschiedene Kraftwerke flexibel zusammenschalten zu können. Aber die tatsächlich kritischsten Anwendungen von der Genauigkeit ist die Navigation, Satellitennavigation, das amerikanische GPS-System, GLONASS aus Russland, Galileo in Europa. Das sind Satelliten, die um die Erde kreisen, die kleine Atomuhren tragen, deren Bahnen man genau berechnen und vorhersagen kann. Also man kennt die Position dieser Satelliten, und mit dem Empfänger auf dem Boden empfängt man dann Signale von mindestens 4 dieser Satelliten. Und aus der Zeitdifferenz zwischen den von den einzelnen Satelliten empfangenen Signalen berechnet dann der Empfänger am Boden die Position. Und da sieht man, da wird für die Ortsangabe eine Zeitinformation verwendet, und der Umrechnungsfaktor zwischen Zeit und Ort ist die Lichtgeschwindigkeit. Das ist eine sehr, sehr hohe Geschwindigkeit, 3 × 10⁸ Meter pro Sekunde. Und da sieht man, dass man eben eine sehr hohe Genauigkeit der Zeitmessung braucht, um eine vernünftige, auf einen Meter oder sowas, Unsicherheit der Ortsmessung zu erhalten. Tatsächlich sind die Uhren auf den Satelliten, deren Präzision alleine würde gar nicht ausreichen, sondern die werden tatsächlich mit jedem Überflug von Master Clocks auf der Erde wieder nachgestellt, oder da wird geschaut, wie hat sich diese Uhr auf dem Satelliten jetzt entwickelt, und dann wird eine entsprechende Korrektur mit in die Positionsbestimmung eingerechnet. Und ja, vielleicht nochmal kurz zur Lichtgeschwindigkeit. Das ist der Umrechnungsfaktor, den ich mir merke, eine Milliardstel Sekunde, eine Nanosekunde entspricht 30 Zentimeter Laufstrecke. Und das ist auch so das, was man wenn man mit einem Auto durch die Stadt fährt, braucht man nicht unbedingt 30 Zentimeter, aber Geodäten möchten wenige Zentimeter Unsicherheit haben, und die brauchen eben die entsprechend hohe Präzision dann in den Zeitangaben.
2: Was sind Geodäten?
1: Man möchte die Erde vermessen, und das kann man natürlich mit verschiedenen Methoden peilen. Dadurch, man kann Meterstäbe durch die Gegend tragen, aber tatsächlich kann man heute eben auf großen Skalen Geodäsie, Erdvermessung läuft über diese Satellitensysteme, und tatsächlich sind die so genau mittlerweile, dass man eben die Drift zwischen den Kontinentalplatten, also das Auseinanderdriften von Nordamerika und Europa, das sich mit einer Geschwindigkeit von wenigen Zentimetern, einige Zentimeter pro Jahr erfolgt, dass man das über eine langfristige Verfolgung dieser Satellitendaten mittlerweile nachweisen kann.
3: Das heißt, auch die Klimaforschung braucht Atomuhren. Ist das richtig?
1: Auch da gehen präzise geodätische Messungen ein, also die Höhe des Meeresspiegels zum Beispiel. Es ist halt wichtig für die Höhenskalen. Man weiß schon, dass der Meeresspiegel nicht überall, der ist nicht überall gleich hoch. Also zwischen Nordsee und Mittelmeer gibt es etwa 20 Zentimeter Differenz. Das weiß man, das kann man verfolgen. Aber genau, auch dort gehen eben diese präzisen Ortsmessungen mit ein, um eben zum Beispiel auch Änderungen des Meeresspiegels verfolgen zu können.
3: Also nicht nur Kontinentaldrift, ja, das war Ihr Beispiel, sondern auch, also ich nehme jetzt mal den Permafrost oder Gletschereis in den hohen Gebirgen dieser Erde, ja, auch da kann man aus dem Weltall heraus, dank der Uhren, die unter anderem Sie entwickeln, feststellen, wie groß oder wie schnell das Schmelzen stattfindet?
1: Die Uhren spielen eine Rolle dabei. Es kommen noch mehr Daten zusammen. Also es gibt zusätzliche Messungen, wo man auch über Satelliten wieder sehr genau das Schwerefeld vermisst, um eine Aussage über die Massenverteilung zu bekommen. Und dann gibt es natürlich noch wirkliche Längenmessmethoden mit Laser-Ranging, können Abstände gemessen werden mit Radar. Und alle diese Daten zusammengenommen ergeben dann ein globales Bild. Eine besondere Herausforderung sind tatsächlich aber die unterschiedlichen Höhensysteme und eben ja über die Ozeane hinweg, wo man nicht mehr mit Nivellierung und Maßstäben sich bewegen kann. Da sind tatsächlich die Satellitendaten sehr, sehr wichtig für den Anschluss der Höhensysteme.
3: Aber auch in unser aller Alltag spielt das Ganze eine Rolle, ja. Also wenn ich meinen Toaster in die Steckdose stecke, ja, dann gibt es diese Frequenz, die auch von den Atomuhren kontrolliert wird. Wenn ich das Navigationssystem in meinem Auto anschmeiße, dann komme ich dank Atomuhren zum Ziel. Das ist ja auch eine ganz schöne Industrie, die da sozusagen dranhängt und entstanden ist aus dieser Forschung in den 50er Jahren.
1: Ja, auf jeden Fall. Und die Satellitennavigationssysteme sind auch ein Beispiel dafür, wenn man fragt, was sind Anwendungen oder was ist Grundlagenforschung. Da war es tatsächlich so, dass man erst die genauen Uhren hatte, also eben seit in den 50er Jahren. Also es war die erste Atomuhr ist vor dem Sputnik gebaut worden und ich weiß nicht mehr genau, vielleicht irgendwann in den 70ern, dass die Idee aufkam, man hat diese genauen Uhren, man kann die auch so klein und so zuverlässig bauen, dass man die jetzt auf Satelliten packen kann und dass das eine Methode der Navigation überhaupt sein könnte. Die Idee kam so, die genauen Uhren gab es bereits, also gewissermaßen die Anwendung, die auf das Ergebnis der Grundlagenforschung, nämlich diese präzise Uhr, dann gefolgt ist.
3: Cäsium, können Sie noch mal kurz erklären, warum es am Ende Cäsium war? Und dann müssen wir vielleicht auch mal überlegen, wie weit kann man das Cäsium als Atomuhr eigentlich überhaupt noch ausreizen? Und stehen da nicht schon die neuen Atomuhren in den Startlöchern? Aber warum Cäsium?
1: Das Cäsium, es hätte andere Kandidaten noch gegeben oder man hat andere Kandidaten, Atome, Elemente, chemische Elemente diskutiert, also im Periodensystem neben dem Cäsium und in derselben Periode gibt es das Rubidium oder man hätte vielleicht auch Wasserstoff tatsächlich nehmen können, hatte man auch den Kern und das Elektron und dann hat man aber einfach tatsächlich geschaut, welches ist technisch wie geeignet, welches ist mehr oder weniger geeignet und da hatte das Cäsium tatsächlich eine Reihe schöner Vorteile, das kann man relativ leicht verdampfen, also man misst die Frequenz an freien Atom, also einem sogenannten Atomstrahl. Cäsium ist ein Metall, man erhitzt das auf etwa 100 Grad Celsius, dann fängt das an zu verdampfen und dann fliegen die Atome individuell durchs Vakuum und mit diesen frei fliegenden Atomen wird dann die Resonanzfrequenz gemessen. Die Frequenz vom Cäsium ist relativ hoch, diese 9 Gigahertz, also beim Rubidium wären es 6 Gigahertz, beim Wasserstoff wären es 1,4 Gigahertz und schon damals war schon klar, wenn die Frequenz höher ist, kann man die Zeit feiner unterteilen. Also es finden dann mehr Schwingungen pro Sekunde statt. Das war ein weiterer Vorteil vom Cäsium. Und dann noch ein weiterer wichtiger Punkt, der vielleicht auch ein bisschen überraschend ist. Also wir nehmen das Cäsium, das 133er Isotop, was man im jedem Chemiehandel kaufen kann. Das ist, also vom Cäsium gibt es natürlich vorkommend auf der Erde nur ein stabiles Isotop. Und Isotop heißt, das bestimmt die Eigenschaften des Kerns. Wenn es noch ein anderes Isotop wäre, also es ist dasselbe chemische Element, aber mit einer anderen Kernmasse, dann hätte das eine andere Frequenz. Und dann würde die Uhr praktisch zwei oder drei Resonanzen haben. Und beim Cäsium gibt es halt nur eine Resonanz, weil es nur ein Isotop ist. Und das waren so die Gründe, die man damals die Ausschlag gegeben haben für die Auswahl von Cäsium. Da gab es auch ziemlich bald einen Konsens, weil es zu der Zeit auch schon tatsächlich kommerzielle Cäsium-Uhren gab. Es gab bereits eine Firma, die baute und anbot, so dass man auch eben, wenn man keine eigene Forschung da machen wollte, so eine Uhr kaufen konnte. Und die Forschung und Entwicklung geht weiter. Da hat mit den Cäsium-Uhren etwas Dramatisches passiert, oder mit der Weiterentwicklung in den 90er Jahren, als man gesehen hat, dass man manche Atome sehr effizient mit Laserlicht kühlen kann. Man kann die Bewegung der Atome in einem Vakuum mit Laserlicht abbremsen.
2: Ist ja spannend, weil man ja eigentlich Laserlicht als heiß empfindet. Man kann ja mit Laserlicht.
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